0: Die Prinzessin auf der Erbse von Hans Christian Andersen. Es war einmal ein Prinz, der wollte eine Prinzessin heiraten, aber es sollte eine wirkliche Prinzessin sein. Da reiste er in der ganzen Welt umher, um eine solche zu finden, aber überall stand dem etwas entgegen. Prinzessinnen gab es genug, aber ob es wirkliche Prinzessinnen waren, konnte er nicht herausbringen. Immer gab es etwas, was nicht in der Ordnung war. Da kam er denn wieder nach Hause und war traurig, denn er wollte doch gar zu gern eine wirkliche Prinzessin haben. Eines Abends zog ein schreckliches Gewitter auf. Es blitzte und donnerte, der Regen strömte herunter, es war entsetzlich. Da klopfte es an das Stadttor, und der alte König ging hin, um aufzumachen. Es war eine Prinzessin, die draußen vor dem Tore stand. Aber, oh Gott, wie sah die von dem Regen und dem bösen Wetter aus? Das Wasser lief ihr von dem Haare und den Kleidern herunter, es lief in die Schnäbel der Schuhe hinein und an den Hacken wieder heraus. Und doch sagte sie, dass sie eine wirkliche Prinzessin sei. »Ja, das werden wir schon erfahren«, dachte die alte Königin. Aber sie sagte nichts, ging in die Schlafkammer hinein, nahm alle Betten ab und legte eine Erbse auf den Boden der Bettstelle. Darauf nahm sie 20 Matratzen und legte sie auf die Erbse und dann noch 20 Eiderdunenbetten auf die Matratzen. Darauf musste nun die Prinzessin die ganze Nacht liegen. Am Morgen wurde sie gefragt, wie sie geschlafen habe.
1: »Oh, schrecklich schlecht«, sagte die Prinzessin. »Ich habe meine Augen fast die ganze Nacht nicht geschlossen. Gott weiß, was da im Bette gewesen ist. Ich habe auf etwas Hartem gelegen, so dass ich ganz braun und blau über meinen ganzen Körper bin. Es ist entsetzlich.«
0: Nun sahen sie ein, dass sie eine wirkliche Prinzessin war, weil sie durch die 20 Matratzen und die 20 Eiderdunenbetten hindurch die Erbse verspürt hatte. So empfindlich konnte niemand sein als eine wirkliche Prinzessin. Da nahm der Prinz sie zur Frau, denn nun wusste er, dass er eine wirkliche Prinzessin besitze. Und die Erbse kam auf die Kunstkammer, wo sie noch zu sehen ist, wenn sie niemand gestohlen hat. Sieh, das ist eine wahre Geschichte.
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1: Okay, also wir laufen jetzt hier gerade am Schwanteich entlang und sehen schon die Kristalltherme. Seid ihr denn da öfters mal?
2: Im Winter öfter, ja. Aber nur mittwochs und sonntags, weil sonst ist da textilfreies Baden.
1: Genau, was ist da noch so drin?
2: Also es gibt viele Saunen, große Becken. Man kann auch kostenlose Wassergymnastik machen, die ist jede Stunde. Und es gibt auch ein kleines Restaurant, wo man essen kann.
1: Bist du hier öfters mal?
3: Nö, eigentlich nicht.
1: Auch nicht, obwohl du hier in Bad Klosterlausnitz wohnst?
3: Ja, weil das ist ja so eine Art ein FKK-Bad. Und ja, das sind meistens nur alte Menschen. Ich möchte nicht alte Menschen nackt sehen.
1: Okay, word. Kann ich verstehen. Das ist also so eine riesige Saunalandschaft. Kann man da auch so richtig schwimmen eigentlich?
3: Ja, da ist so ein großes Becken, aber so tief. Also vielleicht, das ist nur 2 Meter tief oder so. Oder mehr als 2 Meter am Ende.
2: Es ist eine große, also eine starke Thermalsonne. Also das bedeutet, dass es schmerzlindernd ist durch die Rotlichtstrahlung und so. Wir haben auch mehrere Spezialaufgüsse. Also das sind halt dann spezielle Gerüche für die Saunen.
1: Okay, noch was?
2: Es gibt nicht wirklich ein kaltes Becken. Wir haben auch einen kleinen Whirlpool. Und ja, also es ist eigentlich ja in Lausnitz die Hauptattraktion. Also viele fahren ja nur hier hin, um baden zu gehen, vor allem die älteren Leute. Und deswegen sind halt die Lausnitzer, sage ich jetzt mal, nicht so oft hier eigentlich, weil, naja, es ist dann halt immer sehr voll und man muss halt gucken, wann man geht, weil es ist nicht immer gutes Wetter dafür.
1: Okay.
2: Und ja, das war's eigentlich.
1: Okay, dann gehen wir jetzt mal rein, oder? Und gucken mal, ob wir unseren Gesprächsgast finden.
2: Ja, ich hoffe.
1: Okay. Oh, hier riecht es schon. Hier riecht es schon nach nach Bad, nach Chlorbad oder so, ja. Warm und feucht und nach Chlor.
2: Es gibt auch noch einen kleinen Shop da drinnen mit Kristallen, also wie man halt sagt, die Kristalltherme. Und überall stehen auch halboffene Kristalle rum, die dann halt so glitzern.
1: So, wir fragen mal frech an der Rezeption. Schönen guten Tag. Julia Bierau ist mein Name. Wir hatten bei der Geschäftsleitung angerufen wegen eines Interviews. Wir wollten eigentlich schon viel früher da sein. Aber ja, das wäre total nett. Da kommt sie schon. Hallo.
2: Okay, also wir machen jetzt hier ein Interview mit einer Angestellten. Ah, okay, mit der Betriebsleiterin. Und wie heißen Sie denn erstmal?
4: Ich bin die Mandy Höniger.
2: Okay, schön, dass Sie heute uns ein paar Fragen beantworten. Und ich würde jetzt einfach mal anfangen. Wissen Sie, wann die Kristalltherme gegründet wurde?
4: Die Kristalltherme hat im März 1997 eröffnet.
2: Ah, das ist eine ganz schön lange Zeit schon. Und die Öffnungszeiten sind ja hier jeden Tag gleich oder sind die unterschiedlich?
4: Die sind ein bisschen unterschiedlich. Wir haben Montag, Mittwoch und Donnerstag von 9 Uhr bis 21 Uhr geöffnet und Dienstag, Freitag, Samstag und Sonntag ein bisschen länger von 9 bis 23 Uhr.
2: Da kann man sich eine gute Zeit aussuchen, würde ich sagen. Und die Kristalltherme ist ja schon mit die Hauptattraktion in Bad Klosterlausnitz, kann man ja so sagen. Und da haben wir uns gefragt, wie viele Besucher hier denn so täglich kommen, also an guten Tagen jetzt, was denken Sie so?
4: Also das ist ganz unterschiedlich. Im Sommer kommen leider weniger Gäste als im Herbst, Winter. Unsere Spitzentage sind meistens um die Weihnachtszeit herum und da sind teilweise bis 900 Gäste am Tag in der Therme.
2: Das ist ganz schön viel, aber ich kann es auch verstehen. Ich gehe auch hier gerne hin, wenn es Winterzeit ist, weil die Gerüche von der Sauna und alles. Und hier gibt es ja aber nicht nur die Therme, sondern also nicht nur das Bad, sondern auch ein kleines Restaurant. Und was bieten Sie hier so für Essen an?
4: Wir haben uns ein bisschen auf regionale Spezialitäten konzentriert. Das heißt, das Rostbredel, die Sülze, die wir nochmal hausgemacht anbieten. Die Currywurst darf natürlich auch nicht fehlen. Fischgerichte, vegetarische Gerichte, Salate. Wir versuchen für jeden Geschmack etwas zu bieten.
2: Okay, danke, dass Sie sich heute Zeit genommen haben. Und wollen Sie noch irgendwas sagen?
4: Ich freue mich ganz sehr, dass ihr hier wart und dass ich ein paar Fragen beantworten durfte und bin natürlich ganz, ganz, ganz froh, dass ihr auch gerne bei uns zu Gast seid.
2: Okay, danke schön. Tschüss.
4: Danke auch.

0: Ja, Herr Ramelow, hallo, schön, dass es geklappt hat. Ist ja doch ziemlich kurzfristig jetzt nach der Wahl. Gibt es irgendwas, was Sie Herrn Höcke vielleicht mal ganz persönlich jetzt sagen wollen würden?
1: Du denkst irgendwie, du bist so ein kleiner gewiefter und so. Und ich weiß auch, du legst es gerne darauf an und du rennst dann zu den Bullen oder zur Bild-Zeitung oder zu dem Weihnachtsmann. Guck mal, ich schwöre dir bei Gott, und wenn es mir richtig Probleme macht und wenn ich dafür in den Knast gehe, du, ich werde deine Mutter. Ich werde vor dir stehen und ich werde dir deine Nase brechen, du. Ich werde dir so lange auf dein Gesicht hauen, dass du nie wieder reden kannst. Du wirst bleibende Schäden davon tragen, du. Ich schwöre es dir bei Gott, und wenn ich aus dem Knast rauskomme, dann werde ich dich nochmal finden und dann werde ich dich nochmal finden. Denk an meine Worte, du.
0: Alles klar. Bodo Ramelow, der alte und neue Ministerpräsident von Thüringen. Herzlichen Dank.
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1: Ey, Junge, die Klassenfahrt ist voll scheiße.
2: Ja, ich dachte, das wird voll spannend.
3: Am besten wir hauen ab.
1: Nee, das gibt doch Ärger.
3: Quatsch, das fällt doch gar nicht auf.
2: Genau, außerdem habe ich richtig Bock auf ein Abenteuer.
1: Egal, ich habe jetzt erstmal Bock auf ein Eis. Ey, da ist eine Eisdiele, lass uns hingehen.
4: Guck mal, da ist schon wieder eine neue Gruppe von irgendeiner Klassenfahrt. Die sehen aber gelangweilt aus. Ist ja klar, hier ist ja auch voll tote Hose.
5: Ja, aber Lilly, hast du schon von dem Verlass im Haus gehört? Alle aus meiner Klasse sagen, das ist voll krass da.
4: Ja, davon habe ich schon gehört, aber ich würde da jetzt nicht unbedingt hin wollen.
5: Doch, doch, das ist voll abenteuerlich. Da drin soll es heftig abgehen.
4: Wir können aber nicht alleine hin.
3: Ey, habt ihr das gehört? Die reden von so einem verlassenen Haus.
1: Lasst uns doch da hingehen.
2: Aber wir wissen doch gar nicht, wo das ist.
1: Entschuldigung, wir wollen euch nicht belauschen. Aber das mit dem Haus gerade eben klang so cool. Ich will wissen, wie wir dorthin kommen. Könnt ihr uns das sagen?
5: Wir können doch auch zusammen hingehen. Habt ihr gerade Zeit?
1: Klar, klingt gut. Wir sind Lukas, Felix und Sammer und gerade von unserer Klassenfahrt abgehauen. Haben also viel Zeit.
5: Ich bin Bernd und das ist meine kleine Schwester Lilly. Na dann, lass uns losgehen.
4: Das sieht aber gruselig aus. Können wir nicht lieber nach Hause?
5: Jetzt sind wir einmal hier, also gehen wir auch rein.
2: Das ist ein Abenteuer, rein da!
4: Hört ihr diesen komischen Geräusche?
1: Ist bestimmt eh nur ein Tier.
3: Los, lass uns nachsehen.
5: Aua!
2: Was war da denn los? Woher kam das Baguette? Ich guck mal das Schlüsselloch.
4: Bernd, können wir nicht lieber nach Hause?
5: Es geht doch gerade erst los.
2: Das ist total dunkel. Ich kann gar nichts erkennen.
6: Wer seid ihr?
7: Wer bist du?
2: Oh mein Gott, warum machst du die Tür nicht langsamer auf?
6: Was stehst du auch da? Und was macht ihr überhaupt hier? Wie seid ihr hier reingekommen? Und vor allem wieso?
4: Weil die Jungs das unbedingt wollten.
3: Ja, Mann, wir hatten Bock auf ein Abenteuer.
5: Ah, was machst du denn hier? Und warum wirfst du mit altem Baguette? Lebst du etwa hier?
6: Bin hier vor ein paar Monaten eingebrochen und seitdem komme ich hier nicht mehr raus. Wie habt ihr es geschafft, hier reinzukommen?
1: Durch die Tür?
6: Welche Tür?
5: Wo ist die Tür?
3: Scheiße.
4: Ich hab's gewusst. Es war von Anfang an eine dumme Idee.
6: Immerhin bin ich jetzt nicht mehr alleine.
5: Hä? Irgendeinen Weg hier raus muss es doch geben.
6: Viel Spaß. Ich suche schon seit Monaten.
2: Warum hast du nicht einfach die Scheiben eingeschlagen? Ich habe einen Klappspaten dabei.
6: Den kannst du gleich wieder einklappen. Die sind total zugewachsen. Da kommst du nicht durch.
1: Lass uns erstmal weiter gucken. Wir finden bestimmt eine Lösung.
6: Wartet, ich muss noch meine Ratte holen.
4: Du hast eine Ratte?
6: Darf ich vorstellen, das ist Alf. Der findet immer was zu essen. Voll praktisch.
5: Macht die nicht auf den Kopf, wenn die ganze Zeit sitzt?
6: Nee, aber aufpassen, die beißt.
4: Autsch.
5: Lilly, ist alles gut?
2: Hast du dir wehgetan?
4: Nee, mir geht's gut, aber hier auf dem Boden unter dem Schrank liegt irgendein Schlüssel.
6: Ach, da hatte ich den abgelegt.
3: Warum legst du die Schlüssel unter einen Schrank?
6: Naja, ich hatte die eigentlich auf den Schrank gelegt. Muss runtergefallen sein.
4: Wofür ist der Schlüssel?
6: Mit dem will ich versuchen, wieder aus dem Haus rauszukommen, wenn ich irgendwann die Tür wieder finde.
2: Dann lass uns den Schlüssel einfach mitnehmen und an allen Türen ausprobieren.
6: Oben auf dem Dachboden ist auf jeden Fall eine Tür, die ich noch nie aufbekommen habe.
1: Hä? Dann lass uns sie ausprobieren.
4: Mann, Leute, das ist doch bestimmt eine schlechte Idee. Lasst uns da nicht reingehen.
6: Also meine Ratte ist hier schon mal durch den kleinen Schlitz reingekrabbelt und lebend wieder rausgekommen.
4: Das ist aber auch eine Ratte. Die können schnell rennen.
5: Mensch, Lilly, jetzt mach nicht so einen Stress. Gib mir den Schlüssel, wir probieren jetzt hier reinzukommen.
2: Verdammt!
5: Ungünstig?
4: Oh Mann.
6: Warte dich um mein Dietrich-Set. Ich weiß bestimmt noch so ungefähr, wo ich es hingetan habe.
2: Du hast ein Dietrich-Set und hast es noch nicht benutzt?
6: Ja, warte. Bin gleich wieder da.
2: Wo will denn der jetzt hin?
3: Sag mal, hat es nicht gerade geklingelt?
1: Ist so. Wenn es eine Klingel gibt, gibt es auch eine Haustür. Komm Felix, wir zwei sehen schnell nach.
3: Hä? Wieso geht es jetzt auf einmal in einen Garten?
1: Ich check das nicht.
3: Hey, das müsst ihr euch ansehen. Kommt schnell runter.
6: Ich bin doch schon da.
1: Junge, kannst du eigentlich immer nur ans Essen denken?
4: Habt ihr die Tür?
5: Vanille, siehst du nicht, dass hier gerade was anderes los ist?
2: Das sieht mir hier so aus, als ob es ein innenliegender Garten wäre.
3: Stimmt, aber richtig raus kommen wir hier auf jeden Fall nicht.
1: Egal, lass trotzdem erstmal gucken, ob hier irgendwas Besonderes ist.
6: Sag mal, kannst du auch richtig laufen?
2: Ich stehe doch noch.
4: Kann mir endlich mal einer von euch hochhelfen? Ich bin hier übrigens über irgendwas drüber gestolpert.
2: Das ist nicht irgendetwas, das ist ein Griff. Nimm mal einen Klappspaten und mach mal die Ranken und das Moos weg.
5: Das ist eine Falltür.
2: Die bekommen wir nicht auf. Die klemmt irgendwo. Ich probiere mal weiter.

0: Ey, warum öffnet denn hier wieder keiner? Ich kann hier nie mein Paket abgeben.
1: Hä? Hat da nicht jemand gerufen? Oder habt ihr das nicht gehört?
2: Aua, jetzt habe ich noch eine Beule.
3: Dann lege ich jetzt einfach das Paket ab.
4: Das ist doch Peter, der Postmann. Ey, Peter, wir sind hier hinten. Hörst du mich?
5: Kannst du lassen, der hört dich eh nicht.
2: Dafür haben wir jetzt aber die Falltür aufbekommen.
6: Nein, Leute, kommt nicht auf dumme Ideen. Lasst uns da auf keinen Fall runtergehen.
4: Ich habe eine Taschenlampe, lass uns erstmal damit reinleuchten.
7: Boah, krass. Guck mal, wie tief das da reingeht.
1: Das riecht wie, als wäre da eine Leiche drin. Und alles ist voller Spinnenweben.
2: Das sieht mir gar nicht so gefährlich aus. Lass uns einfach rein, da wird schon nichts passieren.
6: Ist ja nicht so, als wären wir gerade in einem verfluchten Haus oder einer Haustür gefangen.
4: Heulen hilft auch nichts. Los, runter da.
6: Hier ist es so furchtbar dunkel.
2: Wartet, ich leuchte den Raum aus. Oh nein, meine Batterien sind gleich leer.
4: Hier ist ein Hebel. Das sieht aus wie ein Generator. Ich probiere den jetzt mal.
6: Oh, endlich Licht.
5: Boah, der Raum ist doch riesig.
8: Was ist das denn? Guckt euch mal diese riesige Maschine an.
9: Hallo, ich bin Apfel, ein Zeich. Helft mir, dann helfe ich euch. Wenn ihr mich vervollständigt, dann lasse ich euch aus dem Haus. Die nötigen Teile findet ihr verteilt im Haus und im Paket des Postboten.
8: Ach, dafür waren diese merkwürdigen Metallstücke. Ich habe 5 unterschiedlich geformte Teile im Haus gesammelt. Die wirkten wie ein Puzzle. Da fehlten bloß noch 2 Teile.
9: Eines der beiden fehlenden Teile bin ich, das andere muss im Paket des Postboten sein.
5: Boah, Sky weiß doch bestimmt wieder nicht, wo er die Teile hingetan hat.
8: Doch, in der Küche. Oder so.
9: Okay, ihr wisst ja, wo ihr mich findet.
2: Was für ein helles Licht.
6: Boah, das blendet.
5: Wir sind ja wieder in der Küche.
1: Ui, da war das schnell.
8: Ui, da liegt ja noch mein Sandwich.
6: Und wo sind jetzt die Teile?
8: Ich glaube, die liegen im Gefrierfach oder so.
2: Sehr gut, jetzt brauchen wir bloß noch das Paket vom Postboten.
6: Und wie können wir da jetzt ran?
1: Sicher, dass das nicht schon geklaut worden ist.
8: Ui, was zu essen.
6: Nein, mach die Mikrowelle nicht auf.
4: Das da drin sieht aber nicht aus wie was zu essen. Leute, ich glaube, das ist das Päckchen.
8: Och nee, doch nichts Leckeres.
4: Ich mach das jetzt auf. Das ist ja wild geformt. Bestimmt ist das das fehlende Teil.
6: Nicht schon wieder dieses blendende Licht.
8: Cool, an das Beam könnte ich mich gewöhnen. Nur das helle Licht können wir weglassen.
10: Hervorragend, ihr habt alle Teile.
11: Pustet sie in das leuchtende Feld.
4: Los Leute, jeder nimmt ein Teil.
11: Danke, jetzt kann ich meine Mission erfüllen. Ihr werdet nicht mehr benötigt. Die Freiheit vermag euer zu sein. Die Tür ist jetzt nun für einen Augenblick passierbar.
6: Raus hier!
1: Rennt!
8: Wartet, mein Sandwich!
4: Vergiss das Sandwich, wo geht's hier überhaupt lang? Den Gang da links. Rechts und wieder links.
5: Hier ist die Tür. Kommt schnell raus da.
6: Puh, geschafft.
2: Was für ein crazy Haus.
4: Hier ging es auf jeden Fall ab.
8: Nur schade um mein Sandwich.
1: Sky, deine Ratte.
6: Die Ratte rennt zurück ins Haus.
8: Warte,
4: vergiss die Ratte. Davon gibt es tausende.
1: Geh da nicht nochmal rein.
4: Nicht sein Ernst.
6: Na toll, das war's.

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0: Hallo, liebe Märchenfreunde aus nah und fern. Hier ist der Leseopa Richard mit dem Märchen zu Grumpumpel. Und der rollt heute durch das Buchstabenland mit dem Buchstaben O, denn der Monat Oktober hat begonnen und der beginnt nun mal mit dem Buchstaben O. Die Namen unserer Monate haben wir von den Römern bekommen. Das Jahr begann bei ihnen im März. Ab dann haben die Römer angefangen, die übrigen Monate einfach durchzuzählen. Der Oktober war demnach der 8. Monat. Und weil der Oktober mit O beginnt, habe ich heute auch Geschichten mit O herausgesucht. Da hören wir zuerst Okteondo und die Wildgänse, danach Ophara und Oharte und Odysseus und das hölzerne Pferd. Auch einige Lieder mit O habe ich herausgesucht. Zunächst das Buchstabenlied mit dem Buchstaben O von Uli Schwinge, dann O la la la, die Schlümpfe und Omas Nähkünste von Gerhard Schöne und dann noch Omas Stricktanz. Ich wünsche euch viel Spaß.
1: Mein Opa heißt Olli, meine Oma heißt Olga, die wohnen in Osnabrück. Mein Onkel heißt Olaf,

Octiondo und die Wildgänse. Octiondo lebte tief im Wald, und weil er noch ein kleiner Junge war, genügte ihm zum Wohnen ein bescheidenes Plätzchen in dem Wurzelgewirr einer Ulme. Aber die Wurzeln wuchsen, die wurden immer dicker und länger und verflochten sich so ineinander, dass Octiondo eines Morgens nicht mehr den Ausgang finden konnte. Zum Glück hatte der kleine Gefangene einen Onkel, der in einem nahegelegenen Wigwam wohnte. Hayentwus, so hieß der Onkel, sorgte nun für den Knaben so gut er konnte. Er brachte ihm nicht nur das nötigste Essen und Trinken, sondern auch Früchte und überhaupt alles, wonach sein Neffe verlangte. So verfloss den beiden ein Tag um den anderen. Hayentwus fällte Bäume, rodete rings um den Wigwam die Erde und pflanzte Mais und Bohnen, die er dann dem immer kräftiger werdenden Knaben in sein enges Gefängnis brachte. Die große Ulme bot ihre ganze Kraft, um Octiondo festzuhalten, aber es war alles umsonst. Die Wurzeln lockerten sich immer mehr, und als Octiondo eines Tages wieder daran rüttelte, gab die Erde nach, und der Jüngling stand frei und wohlbehalten vor seinem Oheim, der aus dem Wigwam herausgestürzt war und vor freudigem Schreck kein Wort über die Lippen brachte. Nachdem er sich etwas gefasst hatte, sprach er: »Du bist jetzt frei, und da du eine so außergewöhnliche Kraft hast, wird ein tüchtiger Jäger aus dir. Ich schenke dir Pfeile und einen Bogen, damit du auf die Jagd gehen kannst. Eines aber musst du mir versprechen: Ziehe niemals nach Norden, denn dort würde dich ein großes Unglück treffen.« Darauf wusste Octiondo nichts zu antworten, aber die Worte seines Oheims gingen ihm nicht aus dem Kopf. Er wurde wirklich ein tüchtiger Jäger, denn er hatte ein scharfes Auge und seine Mokassins schlichen, kaum den Boden berührend, über das weiche Moos, so lautlos verstand er zu jagen. Bald kannte er in den südlichen und östlichen Gegenden alle Jagdgründe, und auch dort, wo sich die Sonne zur Ruhe begibt, war er wie zu Hause. Eines Tages kamen ihm die warnenden Worte seines Oheims in den Sinn. Warum sollte gerade er den Norden meiden? Waren doch schon so viele Indianer nordwärts gezogen und hatten reiche Beute heimgebracht. Eines Morgens stand Octiondos Entschluss fest. Er nahm wie gewöhnlich von Hayentwus Abschied, aber kaum war er außer Sicht, lenkte er seine Schritte gen Norden. Der Weg in den Urwald war weit. Er legte ihn streckenweise im Laufschritt zurück, und so verging ihm die Zeit wie im Fluge. Endlich lichtete sich der Wald, und vor seinen Augen lag ein herrlicher See. Das Ufer säumte ein breiter, leuchtend weißer Sandstreifen, und das Wasser war rein und klar wie ein Waldbrunnen. Kaum merklich wellte sich der Wasserspiegel in dem sanften, warmen Wind. Und weit entfernt vom Ufer, etwa in der Mitte des Sees, lag, in die Wassermassen gebettet, wie eine riesige Muschel, eine Insel. Octiondo gab sich voller Entzücken diesem bezaubernden Anblick hin, als ihn ein jäher Ruf aus seiner Versunkenheit riss. Am Horizont tauchte ein schwarzer Punkt auf, der allmählich immer größer und größer wurde. Jetzt sah er, dass es ein Kanu war. Aber vor seiner Spitze kam noch etwas Großes, Langes geschwommen. Was mochte das nur sein? Es war eine Schar Wildgänse, die pfeilengleich über das Wasser flogen und das Boot mit gehobenem Bug zu der Stelle zogen, wo Octiondo stand. Das Kanu legte an, ein fremder Indianer sprang heraus und sagte: »Es freut mich, Bruder, dass du zu mir gekommen bist. Du wirst dich vielleicht wundern, aber wir sind tatsächlich Brüder. Hayentwus ist auch mein Oheim.« »Du glaubst mir nicht? Komm, lass uns messen, ob wir auch gleich groß sind.« Als sie nebeneinander standen, sah Octiondo, dass sie beide gleich groß waren. Nicht um ein Biberhaar war der eine höher gewachsen als der andere. Der Fremde bat: »Zeig mir deinen Bogen und die Pfeile,
Es werden wohl die gleichen sein wie meine, denn auch mir hat Hayentwus welche geschenkt.« Er zog einen Bogen und zwei Pfeile aus dem Kanu, und es zeigte sich, dass der Fremde auch diesmal wieder recht gehabt hatte. Aber Oktiondo zweifelte noch immer. Weshalb sollte ihm der Oheim verschwiegen haben, dass er einen Bruder besaß? »Du glaubst mir immer noch nicht?« sagte der Fremde, denn er las den Zweifel in Oktiondos Augen. »Wir sind beide gute Schützen und flinke Läufer. Siehst du den Stamm dort?« Er wies über die Bucht an eine Stelle, wo sich am Ende der Sandzunge etwas Schwarzes abzeichnete. Oktiondo nickte. »Ziele darauf!« Die Sehnen sirrten und zwei Pfeile flogen durch die Luft. »Lauf und fang deinen!« Sie liefen die Bucht entlang, die Pfeile schwirrten über ihren Köpfen und Oktiondo gelang es, seinen Pfeil noch einige Fuß über dem Erdboden zu erhaschen. Er drehte sich um und sah, dass auch der fremde Indianer seinen Pfeil bereits in der Hand hielt. »So, und jetzt wieder zurück!« Sie stellten sich nochmals Schulter an Schulter, spannten die Bogen, ließen die Pfeile schwirren und fingen sie wie das erste Mal. Oktiondo trat vor den Fremden. »Jetzt glaube ich dir, Bruder. Wie heißt du?« »Shako Venota. Hayentwus wollte auch mich nicht nach Norden ziehen lassen, obwohl es hier so viele Jagdgründe gibt wie kaum irgendwo. Siehst du die Insel?« fragte er, in die Mitte des Sees weisend. Oktiondo nickte. »Dort steht mein Wigwam. Komm mit.« Sie stiegen in das Kanu. Oktiondo stieß das Boot vom Ufer ab, die Gänse reihten sich, und Shako Venota begann zu singen. »Fliegt, meine Vögel, wie der Wind, über den Silbersee geschwind, bringt auf die Insel unverweilt das Boot an den Wald, wo schon mein Feuer loht.« Je lauter der Gesang wurde, desto schneller flogen die Vögel. Das Wasser spritzte unter den Schlägen ihrer Flügel schäumend auf, und das Boot schien kaum den See zu berühren. Es war schon finster, als sie auf der Insel landeten, und Oktiondo konnte sich eines unheimlichen Gefühls nicht erwehren. Aber dann führte ihn Shako Venota in seinen Wigwam, und er atmete erleichtert auf. Bald lag er in tiefem Schlaf und ahnte nicht, dass sein Bruder um Mitternacht auf leisen Sohlen aus dem Wigwam schlüpfte und erst vor dem Morgengrauen zurückkehrte. In der Früh führte Shako Venota seinen Bruder zu einer tiefen Bucht, auf deren Grund ein großer Kieselstein glänzte. »Hier vertreibe ich mir oft die Zeit«, sagte Shako Venota. »Wir wollen den Stein da herausholen.« Er warf seine Kleider ab und tauchte. Aber der Kiesel blieb, wo er war. Scheinbar beschämt stieg Shako Venota aus dem Wasser. Oktiondo sprang, ohne erst die Aufforderung Shako Venotas abzuwarten, nun ebenfalls in den See. Aber Shako Venota hatte keinen Blick mehr für seinen Bruder. Er raffte dessen Bogen, Pfeile, Kleider und Mokassins zusammen, und noch ehe Oktiondo wieder auftauchte, war er mit seinen Gänsen am Horizont verschwunden. Der Jüngling irrte lange verzweifelt auf der Insel umher und suchte seinen Bruder. Plötzlich hörte er eine gedämpfte Stimme, die sprach: »Komm her, Oktiondo!« Aber es war niemand zu sehen. Nach einem Weilchen meldete sich die Stimme wieder: »Hierher, Oktiondo!« Erst jetzt sah er, dass aus der großen Sanddüne neben ihm eine Nase herausragte. Er sprang ganz nahe, der Sand hob sich, und der Kopf eines Greises wurde sichtbar. »Auch ich bin dein Oheim, Oktiondo. Shako Venota dient einem greulichen Menschenfresser, der jeden Augenblick hierher kommen kann. Wenn dir dein Leben lieb ist, dann grabe dich sofort in den Sand ein wie ich. Aber das ist noch nicht alles. Der Menschenfresser hat einen riesigen Hund mit Augen so groß wie Indianerschilde.
Wenn du nicht willst, dass dich der Hund auffrisst, musst du ihn besiegen. Hier, nimm diesen Zaubertomahawk. Ich schenke ihn dir, weil ich dich gern habe. Wenn der Hund kommt, brauchst du nur sagen, spring Axt und schlag zu. Nur so kannst du dich des Hundes erwehren. Kaum hatte er ausgeredet, fuhr vom heiteren Himmel ein Blitz nieder und gleichzeitig erhob sich ein Sturm, der haushohe Wellen ans Ufer warf. »Jetzt!« rief der Greis. Oktiondo griff nach dem Tomahawk und versteckte sich im Sand. Dann wurde es plötzlich still und ein riesiger Hund kam gelaufen. Der hatte ein Maul so groß wie der Eingang eines Wigwams und Augen so groß wie Indianerschilde. Jetzt näherte er sich der Stelle, wo sich Oktiondo versteckt hielt. Der Jüngling rief, »Spring, Axt, und schlag zu!« Die Axt sprang aus ihrer Hülle, stieß sich noch einmal vom Boden ab, und im Nu lag der Hund des Menschenfressers tot im Sand. »Bleib, wo du bist!« flüsterte der alte Oktiondo warnend zu.

0: Wollen begleitet die Insel. Oktiondo atmete erleichtert auf.
1: »Sei auf der Hut«, ließ sich der Greis jetzt wieder vernehmen. »Er kommt in der Nacht wieder. Der Hunger treibt ihn her. Bis dahin müssen wir die Insel verlassen haben.«
0: »Wir haben doch kein Boot«, sagte Oktiondo mutlos. Der Alte nickte betrübt.
1: »Du hast recht. Wir werden wohl da bleiben müssen.«
0: Da erklang auf einmal vom See her das bekannte Lied. »Fliegt, meine Vögel, wie der Wind, über den Silbersee geschwind, bringt auf die Insel unverweilt das Boot an den Wald, wo schon mein Feuer loht.« Shakuvenota kam. Oktiondo und der Alte versteckten sich wieder im Sand. Der böse Bruder landete und lief dann mit großen Sprüngen zu dem Wigwam. Er wollte sich überzeugen, ob Oktiondo tot sei. Darauf hatte Oktiondo nur gewartet. Kaum war Shakuvenota ein Stück tiefer in die Insel hineingegangen, bestieg er mit seinem Oheim das Kanu und bald hatten sie das Ufer weit hinter sich gelassen. Shakuvenota suchte vergebens. Oktiondo war wie vom Erdboden verschluckt. Bebend vor Wut und Müdigkeit rannte er an die Bucht zurück, aber dort erwartete ihn eine neue Überraschung. Das Kanu war weg. Jetzt wusste der böse Bruder, wohin Oktiondo verschwunden war. Er stieß grässliche Flüche gegen ihn aus, aber es dauerte nicht lange und er begann aus Furcht vor dem Menschenfresser zu zittern wie Espenlaub, denn aus der Ferne war schon das Donnergrollen zu hören. Der Menschenfresser kam, ein zuckender Blitz, und er stand mit wutfunkelnden, blutunterlaufenden Augen vor Shakuvenota.
2: »Endlich hab ich dich«, brüllte er, »und jetzt fress ich dich auf.«
0: Shakuvenota winselte wie ein geprügelter Hund, wand sich auf der Erde, bettelte und flehte. Immer wieder beteuerte er, dass er Shakuvenota sei und nicht Oktiondo. Aber der Menschenfresser, den Hunger und Wut blind gemacht hatten, packte Shakuvenota wie einen jungen Hund, schüttelte ihn, und schon war der treue Diener in seinem Rachen verschwunden. So hatte den bösen Bruder die gerechte Strafe ereilt. Oktiondo hatte inzwischen mit seinem Oheim das Seeufer erreicht.
1: »Du hast noch eine Aufgabe zu erfüllen, Oktiondo«, sagte der Greis. »Unweit von hier, mitten im Urwald, hält der Menschenfresser deine Schwester gefangen. Bevor er zurückkommt, musst du in seinen Wigwam gehen und sie befreien. Du bist ein guter Läufer, und den Weg zu dem Wigwam wird dir der Mond zeigen. So, und nun laufe, was du kannst.«
0: Wie ein Pfeil schoss Oktiondo auf dem vom bleichen Schein des Mondes beleuchteten Pfad dahin und war bald am Ziel. Die Schwester wollte ihren Augen nicht trauen, als sie ihn erblickte. Sie hatte längst alle Hoffnung aufgegeben, dass jemand sie aus der Gefangenschaft des Menschenfressers befreien könnte. Oktiondo ergriff ihre Hand und sie eilten zurück. Dann setzten sie sich mit dem Oheim in das Kanu und Oktiondo sang. »Fliegt, meine Vögel, wie der Wind, unter die Ulme bringt das Boot heim, wo friedlich mein Feuer loht.« Die Schar der Wildgänse flog wie ein Pfeil davon und flog, dass es schien, als würde sie der Menschenfresser niemals einholen können. Der hatte bald bemerkt, was vorgefallen war, und strengte seine Augen so sehr an, dass sein brennender Blick sich durch die Finsternis bohrte. Er entdeckte die Fliehenden, nahm seine größte Angel, band die stärkste Schnur daran, zielte und warf sie aus. Die Angelschnur verfing sich am Bug, und ehe die drei wussten, wie ihnen geschah, fuhr das Boot zurück, weil der Menschenfresser die Schnur aufwand. Schon war das Kanu wieder in der Nähe des Ufers. Da erinnerte sich Oktiondo an den Tomahawk, den er von seinem Oheim bekommen hatte, und rief: »Spring, Axt, und schlag zu!« Der Tomahawk flog aus seiner Hülle, zerschnitt mit einem einzigen Hieb die Schnur und die Flüchtlinge waren frei. Aber der Menschenfresser wollte die Hoffnung auf die ausgiebige Beute noch nicht aufgeben. Als er sah, dass er mit seiner Kraft allein nichts ausrichten konnte, kniete er am Seerand nieder

0: begann zu trinken. Er trank und trank. Der Wasserspiegel sank tiefer und tiefer, bis das Boot vor dem weit aufgerissenen Maul des Menschenfressers stand. Da griff Oktiondo im allerletzten Augenblick zu seinem Bogen, zielte und schoss. Und schon trug sie eine riesige Welle wieder auf den See hinaus, denn der Pfeil hatte den Magen des Ungeheuers getroffen und alles Wasser strömte wieder zurück. »Jetzt ist es aus mit euch!« brüllte das Ungeheuer. Er blies mit aller Kraft einen eisigen Wind über den See und das Wasser wurde zu Eis. Das Boot fror ein und auch die Wildgänse konnten sich nicht mehr von der Stelle rühren. Der Menschenfresser sprang auf das Eis und stürzte zu dem Kanu. Da erhob sich der weise Greis, flüsterte ein paar geheimnisvolle Worte und das Eis begann sogleich wieder zu tauen. Und noch ehe das Ungeheuer die Hand nach seiner Beute ausstrecken konnte, brach das Eis unter seinen Füßen und er sank in eine so bodenlose Tiefe, dass es nie wieder gesehen wurde. Die Flüchtlinge waren gerettet. Um ein weniges später langten sie bei dem Wigwam des alten Hayentwus unter der Ulme an. Und dort lebten sie alle miteinander zufrieden und glücklich. Die Wildgänse hatte Oktiondo freigelassen. Auch sie trennten sich nicht mehr voneinander und flogen immer nur in einem Schwarm. Und wenn die Indianer zum Himmel aufblickten und sie ziehen sahen, wussten sie, dass es Oktiondos Wildgänse waren.
1: An alle Kinder in der Welt!

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Ein Streit mit Geschwistern kommt immer wieder vor. Ihr müsst euch schnell vertagen, darum nehmt es mit Humor. Dauerstreit mit

Pro ferra untro hirta. Vor langer grauer Zeit stand am oberen Rand des Bergwaldes eine Steinhütte, in der eine Frau mit ihren zwei Töchtern lebte. Die Mädchen waren Zwillingsschwestern und liebten sich sehr. Roda, ihre Mutter, umsorgte sie und erzog sie zu gutherzigen Geschöpfen. Eines Abends saß Roda in Gedanken vertieft vor ihrer Hütte und sah zum Waldrand. Dort kamen gerade ihre Töchter Rofera und Rohirta mit einem Korb voller Pilze aus dem Wald. Ihre roten Blusen leuchteten schon von Weitem und die grünen Röcke wippten beim Gehen lustig auf und nieder. Roda sah ihnen voller Stolz entgegen, doch ihr Herz füllte sich mit Trauer. Am Himmel schwebte eine rosarote Wolke, die der Wind immer näher trieb. Nun war also der Tag gekommen, vor dem sie sich schon lange gefürchtet hatte. Rofera und Rohirta stellten den Korb ab und setzten sich zu ihrer Mutter. Sie spürten die bedeutungsvolle Stimmung, wagten jedoch nicht, ihre Mutter zu fragen, warum sie so traurig aussah. Nach einer Weile begann Roda zu sprechen. Rofera und Rohirta, heute ist ein besonders schwerer Tag für mich und für euch. Euer Vater, der Riese Dendro, ist schon lange von uns gegangen. Er war ein guter Vater, doch seine Brüder spielten ihm oft böse mit. Sie konnten es nicht ertragen, dass er mich, eine Fee, zur Frau bekommen hatte. Aus Wut darüber warfen sie oft mit Felsbrocken um sich, bis eines Tages so ein Fels euren Vater traf und tödlich verletzte. Und nun ist leider die Zeit gekommen, dass auch ich euch verlassen muss. Erschrocken schauten Rofera und Rohirta die Mutter an. »Warum musst du uns verlassen? Du bist doch eine Fee und musst nicht sterben wie Vater.« »Das ist schon richtig«, antwortete Roda. »Ich werde nicht sterben, doch ich muss in das Feenreich zurückkehren. Meine Aufgabe ist erfüllt. Ich habe euch das Leben geschenkt und euch großgezogen. Nun seid ihr erwachsen und müsst für euch selber sorgen.« Roda stand auf, umarmte und küsste ihre Töchter, dann ging sie langsam auf die rosarote Wolke zu, die ganz nah herangeschwebt war. »Ich werde immer über euch wachen«, rief sie den Töchtern zu, bevor die Wolke sie einhüllte. Ein Windstoß erhob sich und trug die rosarote Wolke hoch in den Himmel. Erschüttert von dem Geschehen sahen Rofera und Rohirta der Wolke nach, bis diese hinter den Bergen verschwand. Dann gingen sie mit großer Trauer im Herzen in die Hütte und legten sich nieder. Doch schlafen konnten sie nicht. Lange sprachen sie miteinander und überlegten, wie sie ihr Leben nun einrichten mussten. Alles auf der Welt verändert sich, so auch ihre Lage, und sie mussten damit fertig werden. Etwas getröstet schliefen sie dann doch ein, denn die Mutter wollte ja über sie wachen. Am nächsten Morgen sprachen Rofera und Rohirta noch einmal über alles, was geschehen war, und beschlossen, ihr neues Leben tapfer in die Hand zu nehmen. Die Mutter sollte auch weiter stolz auf sie sein. Sie begannen ihr übliches Tagewerk, sammelten Kräuter, Beeren und Pilze und gewöhnten sich daran, allein zu sein. So vergingen die Tage und langsam kehrte auch der Frohsinn in die Herzen der Mädchen zurück. Eines Morgens nun ging Rofera allein in den Wald, um Pilze zu suchen. Sie hatte den Korb fast gefüllt, als ihr plötzlich eine alte Frau mit einem großen Holzbündel auf dem Rücken entgegenkam. Ächzend und stöhnend blieb sie vor Rofera stehen und legte das Bündel ab. Rofera erschrak heftig, denn sie hatte die Frau noch nie gesehen. »Ich grüße dich, mein Kind«, begann die alte Frau zu sprechen. »Hab keine Angst, ich tue dir nichts. Ich bin nur etwas müde. Es ist so schwer für mich, das Holz in meine Hütte zu tragen. Könntest du mir nicht ein wenig helfen?« Rofera wusste nicht recht, wie sie sich verhalten sollte. Doch dann siegte ihre Hilfsbereitschaft und sie nahm das Holzbündel auf den Rücken und folgte der alten Frau. Es ging tief in den Wald hinein, bevor sie zu einer Waldlichtung mit einer einsamen Hütte kam. Rofera legte das Bündel ab und schaute sich ängstlich um. Würde sie den Rückweg nach Hause finden? Es sah alles so geheimnisvoll aus. Die alte Frau bat sie freundlich ins Haus und bot ihr an, etwas zu essen und zu trinken. Sie selbst müsse noch einmal kurz hinaus.
Draußen angekommen, stieg die Frau über eine Leiter auf das Dach der Hütte. Oben breitete sie ihre Arme aus und beschrieb einen großen Kreis. »Gebannt seist du, Roferra, in den Kreis dieser Waldlichtung. Meine Sklavin sollst du sein, und später hole ich mir auch deine Schwester.« Dann hob sie ihre Faust zum Himmel, wo eine rosa Wolke schwebte. »Ja, schau nur herab, Bruder, das ist meine Rache. Du hast mir den Mann weggenommen, mir, der mächtigen Hexe, und nun werde ich deine Töchter vernichten.« Damit stieg sie wieder hinunter und ging in die Hütte. Roferra hatte inzwischen gegessen und wollte die Frau nun bitten, ihr den Weg nach Hause zu zeigen. Doch als diese eintrat, beschlich Roferra ein sonderbares Gefühl der Beklemmung. Das Gesicht der Frau sah gar nicht mehr freundlich aus. »Jetzt, mein rotes Vögelchen«, sagte sie böse, »jetzt gehörst du mir auf immer und wirst für mich arbeiten.« Roferra begann zu weinen und lief aus der Hütte, doch sie kam nicht weit. Wie vor einer Mauer blieb sie plötzlich stehen und konnte nicht weiter. »Komm zurück! Das Weglaufen nützt nichts«, rief die Hexe. Und so ging Roferra weinend in die Hütte zurück. Am nächsten Morgen musste Roferra früh aufstehen, die Hütte putzen und draußen Holz stapeln. Plötzlich hörte sie ein eigenartiges Plätschern. Sie ging dem Geräusch nach und fand einen Wasserbehälter, in dem ein Fisch zappelnd nach Luft schnappte. Das Mädchen beugte sich über den Behälter und sah, dass der Fisch ganz mit Goldschuppen besetzt war. »Ach, Roferra, endlich hast du mich gefunden. Die Hexe hat mich gefangen und will mich morgen essen. Du musst mich retten.« »Wie soll ich dies können?«, fragte Roferra. »Du kannst es«, sagte der Fisch. »Wenn es dunkel ist, geht die Hexe immer weg. Dann machst du deinen Rock nass, wickelst mich hinein und trägst mich zum Bach hinter dem kleinen Moorsee am Ende der Lichtung.« Dies tat Roferra dann auch am Abend. »Ich werde dir immer dankbar sein«, rief ihr der Fisch zum Abschied zu, bevor er eilig davonschwamm. Roferra aber lief schnell zur Hütte zurück und legte sich schlafen. Als die Hexe zurückkam, bemerkte sie den Verlust. Wütend lief sie in die Hütte. Neben Roferras Lager sah sie den grünen Rock voller Goldschuppen und nun kannte ihre Wut keine Grenzen. »Du Missetäterin, ich werde dir zeigen, wie ich mit dir umgehe. Ich verwandle dich in einen hässlichen Dornbusch, der drüben am Moor steht. Wenn du dann groß genug bist, werde ich dich abhauen und verbrennen.« Roferra verkroch sich unter der Decke, doch die Hexe zog einen Stab aus ihrem Rock, riss die Decke weg und schlug mit dem Stab auf das Mädchen ein. Im gleichen Augenblick gab es einen Donnerschlag und Roferra stand als Dornbusch am Waldrand hinter dem Moor. Hässlich sah sie aus mit den langen spitzen Dornen. Auf der Unterseite der grünen Blätter jedoch glänzten kleine, goldene Schuppen. Inzwischen hatte Rohirta sehnsüchtig auf die Rückkehr ihrer Schwester gewartet. Mehrmals war sie zum Waldrand gegangen und hatte immer wieder ihren Namen gerufen, aber keine Antwort erhalten. In großer Sorge lief sie immer tiefer in den Wald. Die Hexe jedoch hatte Rohirta schon lange entdeckt. »Ja, komm nur näher, tritt in meinen Bannkreis, jetzt bist du dran, mein zweites rotes Vögelchen«, murmelte sie leise vor sich hin. Dann ging sie Rohirta entgegen. »Du suchst sicher deine Schwester«, sagte sie überaus freundlich zu Rohirta. »Komm du mit mir zu meiner Hütte. Deine Schwester hat sich den Fuß verletzt und ich pflege sie.« Damit nahm sie Rohirta bei der Hand und führte sie in ihre Hütte. Kaum waren sie in der Hütte, als die Hexe ihr wahres Gesicht zeigte. »Undankbar war deine Schwester. Sie hat mich bestohlen. Dafür habe ich sie verhext. Und dir blüht das gleiche Schicksal, wenn du nicht tust, was ich dir sage.« Und so blieb auch Rohirta nichts anderes übrig, als für die Hexe zu arbeiten. Eines Tages, als die Hexe gerade nicht zu Hause war und Rohirta auf den Hof trat, hörte sie ganz leise ihren Namen rufen. Sie ging hinüber zum Stall, aus dem der Ruf kam. Dort entdeckte sie eine weiße Hirschkuh,
die in einen Käfig eingesperrt war und der dicke Tränen aus den Augen rollten. »Bitte befreie mich, sonst muss mein Kälbchen sterben«, sagte die Hirschkuh. Schnell öffnete Rohirta den Käfig. Mit ihrem Rock trocknete sie die Tränen des schönen Tieres, das mit einem Dank schnell davonsprang. Gerade als sie in die Hütte schlüpfen wollte, erschien die Hexe und blieb mit wutschnaubendem Gesicht vor Rohirta stehen. »Deine Missetat sollst du genauso büßen wie deine Schwester. Auch du sollst ein Dornbusch werden. Doch auf der anderen Seite der Lichtung, dort, wo die Kalkfelsen sind, so seid ihr auf ewig getrennt. Im nächsten Frühling aber werde ich euch beide zu Feuerholz verarbeiten.« Mit diesen Worten schlug die Hexe mit ihrem Zauberstab auf Rohirta ein. Wieder gab es einen Donnerschlag und Rohirta stand als Dornbusch in den Kalkfelsen. Ihre grünen Blätter jedoch waren rundherum voller Wimpern. Das waren die Wimpern der weißen Hirschkuh, die an Rohirtas Rock hängen geblieben waren, als sie ihr die Tränen trocknete. Die Hexe ging zufrieden in ihre Hütte. Einen Teil ihres Racheschwurs gegenüber Dendro und Rhoda hatte sie erfüllt. Nun musste sie nur noch bis zum nächsten Frühling warten, um Roferra und Rohirta ganz zu vernichten. Denn mehr Macht besaß sie im Augenblick nicht. Der Winter verging und der Frühling kam. Nun wollte die Hexe ihr Vernichtungswerk vollenden. Am frühen Morgen schon nahm sie eine Axt und ging hinüber zum Moor, hinter dem der Dornbusch stand, der einmal Roferra war. Groß war er geworden und seine dornigen Zweige streckten sich weit auseinander. Die Hexe trat näher, hob die Axt und wollte sie in den Stamm schlagen. Doch die dornigen Zweige streckten sich ihr entgegen und die Dornen drangen tief in ihre Haut ein, bis sie blutete. Wütend schaute sie hoch zum Morgenhimmel, wo eine rosarote Wolke schwebte. »Schau nur herab, Bruder! Noch hast du nicht gewonnen. Ich werde deine Töchter vernichten«, schrie sie. Dann ging sie eiligen Schrittes zu ihrer Hütte und stieg auf das Dach hinauf. Von hier oben konnte sie beide Dornbüsche sehen. Mit dem Zauberstab beschrieb sie einen großen Kreis. »Feuer soll vom Himmel fallen und euch verbrennen!« Im gleichen Augenblick verwandelte sich die rosarote Wolke in eine schwarze Gewitterwand. Blitze zuckten vom Himmel und trafen beide Dornbüsche, die lichterloh brannten. Doch als die Hexe näher hinsah, stellte sie fest, dass nur die Dornen verbrannt waren. An deren Stelle loderten rote Flämmchen, die wie Blüten aussahen. Gerade als die Hexe eine neue Verwüstung aussprechen wollte, rollte mit donnerndem Krachen eine Steinlawine vom Berg. Von der Hexe und ihrer Hütte war nichts mehr zu sehen. So ist es bis heute geblieben. Schon von Weitem leuchten im Bergfrühling die brennenden Büsche, die Alpenrosen, dem Wanderer entgegen. Aber noch immer sind die Schwestern getrennt. Während die bewimperte Alpenrose nur auf Kalkboden wächst, meidet die rostblättrige Alpenrose kalkhaltigen Boden. Manchmal trägt ein Busch auch weiße Blüten. Und wenn dann am Morgen oder am Abend eine rosarote Wolke darüber schwebt, so ist es sicher die liebende Mutter, die über diesen Busch ihre besondere Liebe ausschüttet.

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0: Ich, das hölzerne Pferd, bin die geniale Idee des klugen Odysseus, Mittelpunkt der Geschichte im Kampf um Troja. Jetzt werdet ihr euch bestimmt fragen, was an einem Pferd aus Holz so genial ist. Aber beim allmächtigen Holzwurm, ich kann euch sagen, ich bin eine geniale Idee. Denn durch mich wurde die schöne Helena gerettet. Naja, es gab noch ein paar andere, die mithalfen, damals in Troja. Aber ohne mich hätte König Menelaos seine schöne Helena nicht zurückbekommen und halt, mit mir gehen mal wieder die Pferde durch. Ich erzähle euch die Geschichte von mir und von Odysseus am besten mal von Anfang an. Einst wurde die schöne Helena aus Griechenland von den Trojern entführt. Alle Griechen, auch Odysseus, sollten nun nach Troja, um Helena zu befreien. Penelope, die Frau von Odysseus, machte sich allerdings so ihre Sorgen.
1: Odysseus, mein geliebter Mann, wirst auch du in den Krieg gegen Troja ziehen. Ich will nicht, dass du gehst.
2: Meine liebe Penelope, mach dir keine Sorgen. Ich werde bei euch bleiben.
1: Aber Odysseus, alle griechischen Krieger wollen Helena befreien. Was willst du ihnen denn sagen? Sie wollen dich ganz sicher dabei haben. Sie schätzen deinen Rat, deine Klugheit. Am Ende wirst du doch Ja sagen müssen und nach Troja in den Kampf ziehen.
2: Liebste Penelope, lass sie nur kommen. Ich habe schon eine Idee. Nicht umsonst werde ich der listenreiche Odysseus genannt.
0: Und tatsächlich, schon bald kamen einige griechische Männer, um auch Odysseus abzuholen. Aber Odysseus war gar nicht zu Hause, nur seine Frau Penelope.
1: Ihr griechischen Männer, ich habe euch bereits erwartet. Nun, ich habe wohl schlechte Neuigkeiten für euch. Odysseus ist gar nicht zu Hause. Er ist draußen und pflügt das Feld. Dabei glaube ich ernsthaft, dass er, nun ja, wie soll ich sagen, dass er irre geworden ist. Denn er baut Salz an. Palamed, was schaust du so misstrauisch? Glaubst du mir etwa nicht?
3: Nein, Penelope, das kann ich nicht glauben. Wir können ihn doch aber sicher sehen, oder? Führe uns zu ihm.
0: Tatsächlich fanden sie Odysseus auf dem Feld. Und er hatte sich wirklich etwas sehr Listenreiches überlegt, um nicht in den Kampf ziehen zu müssen. Er tat so, als wollte er Salz anbauen. Stellt euch vor, Salz anbauen! Dazu hatte er vor seinen Pflug links einen Ochsen und rechts einen Esel gespannt. Das sah vielleicht wunderlich aus. Und die Griechen, die zu ihm gekommen sind, glaubten tatsächlich, dass Odysseus verrückt geworden ist. Sie wollten schon ohne ihn weiterziehen, denn einen Verrückten will keiner mit in den Kampf nehmen. Aber der weise Palamed schien etwas von Odysseus' List zu ahnen. Er nahm Telemach, den Sohn von Odysseus, und legte ihn Odysseus direkt vor den Pflug. Sollte Odysseus wirklich verrückt geworden sein, dann würde er den Pflug über seinen Sohn Telemach ziehen und ihn damit töten. Andernfalls würde er das Gespann stoppen, um sein Kind zu retten. Und Odysseus dachte bei sich:
4: Oh nein, was mache ich nur? Ich muss anhalten, mein kleiner Telemach. Ich muss anhalten.
2: Meine List ist aufgedeckt. Lieber ziehe ich in den Kampf, als meinen Telemach zu opfern.
3: Na, Odysseus? Wusste ich es doch. So verrückt scheinst du ja nun doch nicht geworden zu sein, dass du deinen Sohn opfern würdest, was? Nun pack deine Sachen und folge uns nach Troja, um Helena zu befreien.
2: Schon gut, schon gut. Ich werde euch begleiten. Aber glaubt mir eins. Wir werden viel erleiden in diesem Kampf. Und es wird lange dauern, bis wir wieder zu Hause sind.
0: Ja. Und so war es dann auch. Nach einer gefühlten Ewigkeit von inzwischen 10 Jahren in denen die Griechen gegen Troja kämpften, hatten sie so langsam aber sicher alle keine Lust mehr auf den Krieg. Sie wollten einfach nur nach Hause, zu ihren Familien. Und deshalb einen letzten, alles entscheidenden Angriff wagen. Odysseus erkannte allerdings sofort, dass die schwachen Griechen so niemals gegen die Troja gewinnen konnten. Er hatte sich etwas Geniales überlegt. Ja, und jetzt komme ich, das hölzerne Pferd, endlich ins Spiel.
2: Ha, ich habe eine Idee, wie wir die Troja überlisten können. Lasst uns ein riesiges Pferd aus Holz bauen. Den Rumpf hüllen wir aus und verstecken 30 unserer besten Krieger darin. Die restlichen Männer tun so, als ob sie dann wieder zurück gehen Heimat segeln, sodass die Troja denken werden, wir geben auf. Dann werden sie, gierig wie sie sind, das Pferd als Kriegsbeute in die Stadt bringen wollen. Und wenn sie dann nachts freudetrunken schlafen, springen wir aus dem Pferd und besiegen sie.
0: Und so begannen die siegessicheren Griechen ruckzuck damit, mich zu bauen. Als ich dann endlich in voller Pracht erstrahlte, wollten so viele Männer freiwillig in meinem Bauch nach Troja ziehen, dass Odysseus die mutigsten 30 auswählen musste. Als auch das geklärt war, stellten sie mich nachts direkt vor die Tore Trojas. Die restlichen Griechen begaben sich auf die Schiffe und segelten außer Sichtweite. Als die Trojaner mich am nächsten Morgen in meiner ganzen Pracht entdeckten, bildeten sich Menschenscharen, um mich zu bestaunen. Ich fühlte mich wie ein Star. War ja auch kein Wunder. So etwas Gigantisches wie mich hatten sie noch nie zuvor gesehen. Die Troja stellten die wildesten Vermutungen an, was es wohl mit mir auf sich hatte. Ein hölzernes Pferd vor ihrer Stadt. Die Troja waren drauf und dran, mich in die Stadt zu ziehen, als plötzlich aus ihren Reihen der Priester Laokon trat. Er schleuderte ohne Vorwarnung einen Speer auf mich, um zu sehen, ob jemand im Inneren ist. Nicht nur ich bekam einen gehörigen Schreck. Auch die Krieger in meinem Inneren bangten und ihre Schwerter klirrten aneinander.
2: Seid ihr von Sinnen, den Griechen blind zu vertrauen? Das Pferd ist von den Griechen. Es ist kein Geschenk. Habt ihr nicht das Klirren der Schwerter im Innern des Pferdes vernommen? Dieses Pferd kann nur Gefahr mit sich bringen. Verbrennt dieses Teufelswerk, bevor es zu spät ist.
0: Zu meinem Glück kroch in diesem Moment der griechische Ziegenhirte Sinon aus seinem Versteck. Odysseus hatte ihn erwählt, dass er den Trojanern vorspielt, nicht mehr auf den Seiten der Griechen zu kämpfen. Ihr hättet die Spottrufe der Troja hören sollen, als sie Sinon entdeckt hatten.
5: Ah, ein Grieche!
6: Verräter!
7: Was will der hier?
6: Führt ihn ab!
0: Der König Trojas, König Priamos jedoch, sorgte erst einmal für Ruhe, denn er wollte sich anhören, was Sinon zu erzählen hatte.
3: Höret mich an, ihr tapferen Trojaner! Die teuflischen Griechen planten mich zu opfern, um Schutz auf ihrer Reise durch das stürmische Meer zu erlangen. Im letzten Moment konnte ich mich losreißen und mich vor diesem trügerischen Volk verstecken. Meine letzte Hoffnung war euer Sieg und die Gnade eures Volkes.
0: Natürlich gewährte König Priamos ihm Gnade und Sinon setzte seine gut eingeübte Geschichte fort. Ein wahrer Schauspieler war er. Sinon überzeugte die Troja tatsächlich und es dauerte nicht lang und alle Troja zogen mich, das riesige Pferd, in die Stadt. Währenddessen vernahm ich das ungeduldige Warten der Krieger in meinem Bauch, die sich ganz leise unterhielten.
8: Oh, ist das hier dunkel drin?
9: Es ist so warm, ich bekomme kaum noch Luft.
8: Dann kommt wieder
9: hier. Psst, die ganze Zeit. Seid leise, Männer!
8: Es ist aber so warm, ich bekomme kaum noch Luft. Außerdem sticht mir die ganze Zeit der Nagel in den Arm. Er hat ihn das hier nur zurechtgezimmert.
10: Still, ihr törichten Männer, und hart aus. Sinon wird uns
9: bald das vereinbarte Zeichen geben.
8: Oh, ich habe so einen Durst. Hoffentlich kommt Sinon bald.
5: Meint ihr wirklich, das war eine gute Idee? Mit einem Pferd aus Holz kann man doch keinen Krieg gewinnen, Odysseus.
9: Seid zuversichtlich, Männer. Ich werde nicht umsonst der listenreiche Odysseus genannt.
0: Nun stand ich, das hölzerne Pferd, in der uneinnehmbaren Festung Trojas. Ab und zu rumpelte und klirrte es nochmal in meinem Bauch. Aber die Trojer, blind durch ihren Siegesrausch, bemerkten nichts. Sie feierten ausgelassen den Sieg über die Griechen, sangen und tanzten die ganze Nacht lang und betranken das lang ersehnte Ende des Krieges. Endlich, um Mitternacht, als auch die letzten Stimmen verstummt waren und sich alle Trojer schlafen gelegt hatten, kam Sinon und klopfte an mein Bein. Das war das Zeichen für die griechischen Krieger. Sie öffneten eine Luke.
10: Oh, na, ich will sie. Lass mich mal durch.
11: Mich raus.
10: Ich zuerst.
11: Ich
10: Vorsicht, auf.
11: Ich will rauskommen.
9: Leise, Männer. Lasst die Leiter herunter. Langsam. Nicht, dass die Troja noch aufwachen. Gut so. Und nun steigt einer nach dem anderen leise herunter. Leise, Männer, habe ich gesagt. Die Troier dürfen nicht aufwachen. Und nun ich. Ah, da bist du ja, Sinon. Sinon, du öffnest zusammen mit den anderen die Tore.
12: Und was soll ich dann machen, Odysseus?
9: Dann schwenkst du die Fackeln. Unsere griechischen Krieger warten in der Bucht auf den Schiffen. Sobald sie das Zeichen sehen, werden sie kommen.
12: Gut, mache ich.
0: Sinon und die anderen griechischen Krieger öffneten die schweren Tore der Stadt und gaben den Schiffen der Griechen das Zeichen. Leise kamen die Griechen durch die Tore. Die Schlacht begann. Die trunkenen Troja waren leichte Beute für die griechischen Krieger. Und in wenigen Stunden bis zum Morgengrauen trank die Erde mehr Blut als in 10 Jahren Krieg. Troja war besiegt und die Griechen standen vor ihren Schiffen. Sie waren zur Abfahrt bereit.
2: Na Männer, mein Plan ist aufgegangen. Das hölzerne Pferd war eine geniale Idee. Troja ist besiegt und Helena in Sicherheit. Nun segeln wir auf dem schnellsten Weg nach Hause. Los, Männer!
0: Auf dem schnellsten Weg nach Hause. So sagte es Odysseus seinen Männern. Doch für Odysseus ging es nicht schnell nach Hause. Er sollte noch weitere 10 Jahre benötigen, um nach Hause zu kommen. Doch das ist eine andere, sehr spannende Geschichte.
13: So, liebe Märchenfreunde, das war der Märchenzug für heute.
14: Ich wünsche euch jetzt eine schöne Woche. Tschüss, bis zum nächsten Mal, sagt der Leseopa Richard.

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0: Das war Bootlicker. Sendeverantwortung hat Julia Birau. Und tschüss.
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Ich wage mal eine ganz mutige These. Obwohl es wahrscheinlich hier im Osten mehrheitlich eher skeptische Blicke oder vielleicht sogar offene Ablehnung geben wird, wenn vom ehemaligen DDR-Staatsschallplattenlabel Amiga die Rede ist, hat dennoch jeder mindestens eine Amiga-Platte in seinem Schrank stehen. Jeder hat sich irgendwann mal mit angestellt, wenn es vor dem Plattenladen wieder mal eine Schlange gab. Und obwohl man nie so genau wusste, was da verkauft würde, stellte man sich halt trotzdem an. Beatles, Rolling Stones oder doch nur Herbert Roth, Omega oder die roten Gitarren, Bab oder die Pudis. Manchmal hatte man Glück und erwischte etwas Besonderes, wie zum Beispiel die erste Beatles-Platte der DDR, veröffentlicht unter dem Label Amiga, zum Einheitspreis von 16,10 Mark, Leipzig im April 1965, die inzwischen unter Sammlern weit mehr als 150 Euro wert ist. Oder die Mitte der 60er erschienene Bob Dylan-LP, geschätzte Auflage 400 Stück. Diese Platte wird heute bei eBay mit bis zu 900 Euro gehandelt. Die LP kam nur den Mitgliedern des Leipziger Phono-Clubs, also so eine Art Buchclub für Schallplatten, zugute. Denen wurde sie angeboten. Vor 9 Jahren feierte, im Wesentlichen unbemerkt, wenn man von einer 2-stündigen Dokumentation im MDR-Fernsehen absieht, die Schallplattenfirma ihren 70. Geburtstag. Der 79. in diesem Jahr blieb sozusagen gänzlich unerwähnt. Amiga war lange gründlicher Verachtung ausgesetzt. Während ihre Produkte zu den Objekten großer Begierde gehörten, zum 50. Jubiläum 1997 klaute der Pankow-Sänger André Herzberg eine Torte vom Amiga-Geschenktisch, um sie dem langjährigen DDR-Amiga-Chef René Büttner ins Gesicht zu klatschen. Es war so einiges los bei Amiga. Viele Aufsätze erörtern geduldig die ideologische Ausrichtung des Labels und seine Verhinderung von Musik, aber ein nüchterner Blick zurück zeigt, immer ging es vor allem ums Geld. Nicht erst nach der Wende bei der ungenierten Ausplünderung des Repertoires durch neue Eigentümer, auch in der DDR musste zuerst die Kasse stimmen. Jörg Stempel, letzter Amiga-Chef und de facto Nachlassverwalter, Zitat: Amiga führte seit den 1980ern jedes Jahr 100 Millionen Mark an den Kulturhaushalt ab, subventionierte damit Theater und Museen, Zitat Ende. Der Plattenverkauf als Wirtschaftsfaktor. 100 Millionen im Jahr, die Zahl relativiert vieles. Selbst den gepflegten Hass von Musikern auf René Büttner, Amiga-Chefredakteur von 1978 bis 1990. Es war die Zeit, in der sich Musiker nicht mehr alles gefallen lassen wollten. In der DDR war in den 1970ern staatlich gewollt eine eigenständige deutschsprachige Rockmusik entstanden. Sie waren geliebt und gehasst. Die Platten aus dem staatlichen Schallplattenlabel Amiga. Niemand weiß so genau, wie viele Amiga-Scheiben je gepresst wurden. Es gibt weder komplette Kataloge über die erschienenen Platten und deren Auflagen, noch sind Sammler bekannt, die alle Titel im Schrank haben. Aber ich wette, ihr habt alle, so wie ich, noch diverse Amiga-Scheiben irgendwo rumstehen. Einige aus meiner Sammlung habe ich heute in die Kramkiste gepackt und ins kleinste Radiostudio der Welt geschleppt. Ja, und damit recht herzlich willkommen, liebe Freunde, zur Kramkiste am Freitagabend, der 1197. Ausgabe unserer Reise durch die unendlichen Weiten des Rock- und Pop-Universums hier bei Kramkiste FM, dem kleinsten Internetradio der Welt. Und natürlich grüße ich auch heute wieder alle Hörer der angeschlossenen UKW-Stationen in Nordhausen, in Jena und überall sonst auf der Welt. Der Frank sagt Hallo. Und schön, dass ihr da seid. Allen, denen der 7. Oktober noch etwas sagt, viel Spaß beim Staubwischen auf alten Amiga-Platten und seien wir nachsichtig. Herzlichen Glückwunsch zum 79.

Auf Ohr in den Augen ist das letzte in der DDR produzierte Album der Band Pankow, wenn man mal von der nachträglichen Veröffentlichung des 1982er Mitschnitts von Paule Panke 1989 absieht und wurde 1988 auf Amiga veröffentlicht. Auf Ohr in den Augen, genau. Gegründet wurde das Label Amiga im Februar 1947 zunächst als Lied der Zeit Schallplattengesellschaft MBH vom Sänger und Schauspieler Ernst Busch und am 18. März 1947 dann offiziell eingetragen und zugelassen. Das war die Geburtsstunde des heute unter dem Namen Amiga bekannten Labels. Die Marke wurde neben Eterna für klassische Musik und Litera für Wortbeiträge für alle Veröffentlichungen von Populärmusik genutzt, vom Schlager bis zum Jazz, Volkstümer Musik, Chanson oder Beat, Pop und Rock und natürlich Kinderrepertoire. Reinhard Lacomi, Stichwort, oder Gerhard Schöne. Bis 1954 leitete Ernst Busch den noch kleinen, in der sowjetischen Besatzungszone angesiedelten Betrieb, der in diesem Jahr zum VEB Deutsche Schallplatten Berlin wurde. Von da an bestimmte der Betrieb nicht mehr eigenständig, was produziert und veröffentlicht wurde. Die Unternehmenspolitik folgte der DDR-Kulturpolitik. Auch wenn der Rahmen einige Restriktionen mit sich brachte, wurden in dieser Zeit zahlreiche Lieder und LPs veröffentlicht, die man in der Westsprache als Top-Hits und Bestseller titulieren würde. Selbst durch die bis Mitte der 70er Jahre schwierige Versorgungslage für die Plattenproduktion, es gab eine Knappheit von Presskapazität und Papierbereitstellung für die Cover, im Osten Taschen genannt, kann das Label insgesamt auf sehr erfolgreiche Zeiten zurückblicken. Das Ende der DDR bedeutete zwar nicht unbedingt das Ende des Labels, stellte Amiga aber vor einige Herausforderungen. Nach der Wende 1990 wurde der Betrieb VEB Deutsche Schallplatten Berlin in die neu gegründete Deutsche Schallplatten Berlin GmbH überführt. Der Ankauf der Firma durch einen norddeutschen Autohändler und das Publikum erschwerten den Start deutlich. Die Musikfans der DDR hatten in den Wendejahren zuerst einmal wenig Interesse an den bisherigen Stars, sondern frönten dem Neuen und gaben sich dem Nachholbedarf aufgrund der bisher limitierten Verfügbarkeit von Musik außerhalb des Amiga-Angebots hin. Die Situation führte zum zeitweiligen Niedergang des einstigen Vorzeigebetriebes. Die Plattenfirma BMG des multinationalen Mediengigants Bertelsmann übernahm im Dezember 1993, was noch übrig war. Leider verfügen wir nur über 80% des Amiga-Archivs. Der Rest wurde während der Wende in alle Winde zerstreut, sagte Labelmanager Jörg Stempel.

Die Tagesreise, geschrieben 1973 von Michael Heubach und 1975 unter der Labelnummer 855-418 mit der Horst Krüger Band auf Amiga veröffentlicht. Einer der besten Rocksongs der DDR-Geschichte. Michael Heubach sollte noch so manchen Hit schreiben. Erinnert ihr euch noch an den Farbfilm? Keine Angst, der kommt jetzt nicht. Aber an einen anderen Song möchte ich erinnern, an dem Michael Heubach beteiligt war. Wer die Rose ehrt. Die Komposition stammt von Peter Cäsar Gläser, der den Titel auch singt. Den Text verfasste Kurt Demmler, der damals nur für sich und die Klaus-Renft-Kombo dichtete und später zum produktivsten Texter der DDR-Rockmusik wurde. Der Orgelpart wurde vom Organisten Ralf Stolle arrangiert. Ein Teil des Arrangements der Originalfassung stammt von Michael Heubach, der damals ebenfalls in der Klaus-Renft-Kombo spielte. Für die Produktion, für den Rundfunk der DDR war Luise Mirsch verantwortlich. Wer die Rose ehrt, war der erste Hit der Klaus-Renft-Kombo. Für Gläser war es das erste Mal, dass er als Sänger an einer Produktion beteiligt war. Sein sächsischer Dialekt bereitete ein bisschen Schwierigkeiten, aber am Ende war es egal. Am 20. Januar 1972 war der Titel auf Platz 1 der Beatkiste. Die erste Schallplattenveröffentlichung des Liedes erfolgte 1972 auf der Compilation Hallo Nummer 3. Wer die Rose ehrt.

Renft waren von Anfang an auch immer eine politische Band, geprägt von den sehr unterschiedlichen Ansichten ihrer Mitglieder. Im Text eines sehr frühen Songs heißt es: Nicht auf Zehen wollen wir aufrecht gehen, wollen wir unbequem wollen wir sein. Ihr Thema war die kritische Auseinandersetzung mit dem DDR-Alltag der frühen 70er Jahre, ohne diese aber generell in Frage zu stellen. Von Anfang an benutzten sie dafür keine verklausulierten Texte von Türen, die sich zur Stadt öffnen, oder plakative Äußerungen wie »Geh dem Wind nicht aus dem Wege«, sondern ihr Bemühen. Während Renft sich bemühten, einfache und ehrliche Worte zu finden, was sie nicht bei allen gleichermaßen beliebt, aber zu etwas Besonderem machten, waren die Pudis clevere Opportunisten. Als Nationalpreisträger der DDR hatten sie ihre Art von Frieden mit den Oberen gemacht. Sie wollten spielen und Geld verdienen und nicht die Welt verändern. Originalzitat von Dieter Herdrampf. Vielleicht habe ich die Pudis deshalb instinktiv nicht so gemocht. Das Konzept ging auf. In der Liste der erfolgreichsten Platten der DDR folgen die Pudis mit rund 1,1 Millionen verkauften Exemplaren von Rock'n'Roll Music gleich auf Platz 2 hinter Weihnachten in Familie mit Frank Schöbel und Aurora La Casa mit rund 1,4 Millionen Exemplaren und vor der Blaue Planet von Karat mit 1 Million verkaufter Exemplare. Es gab nur einige wenige Momente, in denen ich diese Band tatsächlich in mein Herz schloss. Und das war dann auch noch ein Cover der Bee Gees, aber mit einem sehr schönen Text.

Wenn ein Mensch lebt, aus dem DEFA-Film Die Legende von Paul und Paula 1973 und dann 1974 auf Amiga 855 348 auf der ersten Pudis-Platte veröffentlicht. Die erfolgreichsten Bands, darunter die Pudis, Karat, Silly City, Panko, wuchsen heran zu kleinen privaten Mittelstandsbetrieben, kauften teure Anlagen und Lastwagen für ihre Konzerte, traten im Westen auf. Die Musiker hatten Konkurrenz- und Leistungsgedanken verinnerlicht, relativ viel Geld verdient. Sie wollten ihre Musik verkaufen und nicht bei einem Monopolisten um die nächste Platte betteln. Der Amiga-Chef René Büttner war bekannt für seine ausgeprägte Selbstherrlichkeit. Amiga, das war er. Er wusste, dass ohne ihn nichts ging. Der Spiegel fragte ihn später mal danach. Er erklärte sich, als Gehaltsempfänger damit getröstet zu haben, dass die Musikermillionäre abhängig davon waren, ob ich sie presse oder nicht. Zitat Ende. Ja, so war's. Viele ließ er das spüren. Für Nischen fühlte er sich nur selten zuständig, denn er musste ja Verkaufspläne erfüllen. Schlager konnte er nicht leiden, Sänger ohne Hits wie Dean Reed oder Dagmar Frederick ließ er gleich abtreten. Sogar Silly verweigerte er mal eine Platte, weil zwischen unbefahrenen Gleisen gerade nicht in die politische Lage passte. Paul Panke von Panko war ihm 1983 wohl auch zu systemkritisch. Für Casablanca von City dagegen machte er sich stark und auch für Pankos Aufruhr in den Augen, alle mit heiklen Titeln. Mancher hätte Büttner vor Perestroika die Stellung gekostet. Der DDR-Rundfunk, auch ein Musikproduzent, blieb bis zuletzt viel dogmatischer als Amiga, setzte Pankos grandiose Hymne zur DDR-Abdankung Langeweile noch 1988 auf den Index. City-Texte wurden in Zeitungen offen angefeindet. Der Song Am Fenster sollte eigentlich damals überhaupt nicht produziert werden. Eine kleine Revolte im Studio in der Brunnenstraße, angezettelt durch die Band und unterstützt durch den Tonmeister Helmer Fedorowski, führte am Ende zum vielleicht größten Hit der DDR-Geschichte. Aus einem Interview mit Helmer Fedorowski, ich darf es mal kurz zitieren. Mit City arbeitete ich circa 2 Jahre zusammen. Die Musikredaktion hatte sich 4 Titel ausgesucht, die wir produzieren sollten, aber so richtige Renner waren das alles nicht. Die Zeit im Studio mit City hat trotzdem Spaß gemacht. Wir lagen altersmäßig und auch sonst auf einer Wellenlänge. Weil die Aufnahmen gut liefen, lud mich die Band zum Essen und anschließend zum Konzert im Kino International in Berlin ein. Und da spielten City am Ende den Titel Am Fenster. Wir trafen uns nach dem Konzert noch an der Hausbar und ich fragte, was zum Teufel habt ihr da zum Schluss gespielt? Ein paar Wochen später wurden die Aufnahmen für eine weitere Single fortgesetzt. Am Fenster war aber nicht im Plan. Die Musikredaktion hatte von dem Stück leider nicht allzu viel gehalten. Die Aufnahmen zogen sich bis nach Mitternacht hin und nachdem der Pförtner gegangen war, waren wir allein im Studio. Allen war klar, dass jetzt Am Fenster fällig ist. Aus Zeitgründen und der Angst, erwischt zu werden, mussten die Musiker zusammenspielen. Auch Toni Kral musste sofort mitsingen. Das wurde eine echte Live-Aufnahme. Nur ganze 5 Mal spielte City den Song und ich habe dann aus den besten Takes das Stück zusammengeschnitten. Und was macht man mit einem zukünftigen Hit, den man gar nicht aufnehmen durfte? Ja, das war ein Problem, sagt Helmer Fedorowski. Ich hatte damit etwas Verbotenes gemacht, denn es durfte nichts produziert werden, was nicht im Produktionsauftrag stand. Der normale Weg war der, dass zuerst Texte und Noten einer Band eingereicht werden mussten, wobei es natürlich viel mehr um die Texte ging, die in einem Lektorat abgesegnet werden mussten. War das geschehen, konnte der Produktionsauftrag erteilt werden, um schließlich danach einen Studiotermin zu vereinbaren. Ich bin also zur damaligen Leiterin des künstlerischen Betriebsbüros, die ich noch heute sehr schätze, und bat sie um Rat, was mit einem 100%igen Hit, der schwarz produziert wurde, zu tun sei. Sie schlug erstmal die Hände über dem Kopf zusammen, sprach dann aber mit unserem künstlerischen Direktor und der wiederum mit dem Generaldirektor. Es hatten sich zwar alle an den Kopf gegriffen, aber der Gedanke, dass es ein Hit werden könnte, hat schließlich doch überwogen. Und so wurde Am Fenster im Nachhinein sanktioniert. Und schließlich wurde der Song tatsächlich Citys größter Hit. Und selbst in Griechenland bekamen sie dafür Gold.

Das alles erklärt aber nicht, warum das bisschen DDR-Musik die halbe Kulturlandschaft subventioniert haben will. Hat sie auch nicht. Geld verdient wurde vor allem mit Lizenzplatten. Jeden Monat hatte das Presswerk Kapazitäten für 1 Million Schallplatten, für 10 neue, die sich gefälligst verkaufen mussten, darunter mindestens 2 Lizenzplatten. Es gab fast alles, meist als Best-of-Zusammenschnitte, nicht nur Beatles, Stones, Michael Jackson und Bob Dylan, auch B.B. King, Klaus Doldinger, Howlin' Wolf oder Bessie Smith. Der Trick bestand darin, eine winzige Summe für eine Auflage von nur 10.000 Stück zu bezahlen, dann aber zu verkaufen, was der DDR-Markt hergab. Die Kapazität des Presswerkes galt es auszulasten. Ein einziges Mal misstraute ein Lizenzgeber dem seltsamen Vorgang. Die Plattenfirma EMI schickte einen als Journalisten getarnten Spion in alle 35 Ostberliner Plattenläden, um zu ermitteln, wie viele BAP-Platten die verkauft hatten. Es waren 1.000. pro Geschäft, also 35 LPs allein in Berlin. Der gerichtliche Vergleich zwischen EMI und Amiga belief sich auf eine Nachzahlung von 40.000 D-Mark, weil Amiga schwor, nur eine Gesamtauflage von 50.000 gepresst zu haben. Lizenzplatten waren immer Renner. Sofort bildeten sich Schlangen vor den Geschäften, ihr wisst es noch. Nur von Michael Heltau war mal das meiste übrig geblieben. Vergeudung von Lizenzplatten duldete der Chef der Schallplatten aber nicht. Er ließ 40.000 Peter-Alexander-Platten nachpressen und verkaufte sie zusammen mit Heltau und der Banderole als Wiener Mischung. Hat geklappt. Jörg Stempel, aber der Bestseller war Roger Whittaker. Von ihm verkaufte Amiga 850.000 Platten. Ein wirklich sagenhaftes Geschäft. In dieser Beziehung waren volkseigene Betriebe völlig schmerzfrei. Überhaupt, wenn es um Leistungsschutzrechte ging, also die auflagenabhängigen Vergütungen für Sänger und Musiker. Die billigten sie nur Komponisten und Textern zu, nicht aber wie international üblich auch Interpreten. Sänger bekamen für Plattenaufnahmen einen Festbetrag und fertig war's. Das führte dazu, dass Veronika Fischer bis heute behauptet, von der DDR um 2,2 Millionen Mark betrogen worden zu sein. Der Blues von der letzten Gelegenheit.

2,2 Millionen, eine stolze Summe. Dabei hatte Froni doch nur wenige Amiga-Platten besungen. Und überhaupt, was für eine irre Summe da heute im Raum steht bei einem Land, das vielleicht ein Dutzend Musikermillionäre hervorbrachte, in dem durchschnittlich 800 Mark im Monat verdient wurde, wobei auch Gesangsvergütungen nicht allen verweigert wurden. Ausnahmen gab das DDR-Recht offenbar dann doch her. Die Sänger Frank Schöbel, Peter Schreier, Theo Adam und das Duo Hauf Henkler waren sehr wohl an den Plattenumsätzen beteiligt. Ebenso Karat, City, die Pudis und später Silly. Nicht aber eben Veronika Fischer. Naja, eine absolute Kuriosität war die Tatsache, dass von erfolgreichen Bands aus den sozialistischen Bruderländern extra deutsche Produktionen angefertigt wurden. Selbst die neben den Rolling Stones dienstälteste Rockband der Welt, Omega aus Ungarn, kam da nicht vorbei. Ihr Welthit vom perlenhaarigen Mädchen Jüncho Julein erschien in der DDR auf Amiga unter dem Namen Perlen im Haar.

Amiga ereilte dann das Schicksal, das vielen DDR-Betrieben nach der Wende den Garaus machte, der Verkauf an einen Ahnungslosen. In diesem Fall war es ein norddeutscher Autohändler, der wohl vor allem einen Immobiliendeal witterte. Zu Recht. Amiga hatte seinen Sitz im Reichstagspräsidentenpalais direkt an der Ostseite des ehemaligen Reichstagsgebäudes. Klar wurde das gebraucht, als Berlin Hauptstadt wurde. Heute residiert dort die parlamentarische Gesellschaft. Und für die Immobilie in Spitzenlage offerierte der Staat dem Autohändler ein anderes Grundstück als Entschädigung. Danach stand Amiga erneut zum Verkauf, diesmal ohne Gebäude, was soll man sagen. Für den damaligen Plattengiganten BMG Ariola war die Übernahme dennoch ein klasse Geschäft. Für nur 4 Millionen D-Mark wechselte Amiga schon wieder mal den Eigentümer. Die Rechte am Beck-Katalog waren ein Vielfaches wert, spielten schon in 2 Jahren den Kaufpreis wieder ein. 2 Gründe befeuerten das gute Geschäft. Zunächst kehrte das Heimweh zurück. Nachdem sich das Ostvolk mit der Wende ungnädig von seiner Ostmusik abgewandt hatte, weil ihm plötzlich die ganze Welt zu Füßen lag, begann es sich allmählich vergangener Glücksmomente zu entsinnen. Zu denen gehörte Musik. Außerdem hatte Ariola diesen einzigartigen Auskenner als Labelchef angeheuert, Jörg Stempel. Er wusste, was geht. Er brachte die alten Sachen erstmal auf CD heraus und hatte überdies 1000 Ideen für das griffige Umetikettieren alter Musik in neuen Verpackungen, das Zusammenstellen von Samplern und Editions. Das Geschäft brummte dermaßen, dass die Neuproduktion von Amiga kaum wahrgenommen wurden. Stempel ist kein Angeber, er hat mit enormer Energie fast alles bei Amiga wiederverwertet. Zwischen 1994 und 2004 aber eben auch 64 neue Platten produziert. Bands wie die Pudis, Silly City und Karat waren gesetzt, klar. Aber Manfred Krug zum Beispiel musste intensiv überredet werden. Darum habe ich gekämpft. Es gibt keinen Schauspieler, der besser singt, so Jörg Stempel. Amiga hatte ein erstklassiges Standing in der neuen Plattenfirma, denn was zählte, war der Gewinn. Während Amiga im Schnitt 20% Gewinn machte, bei 7 Millionen D-Mark Umsatz, Stempel lief zu großer Form auf, organisierte den F6 Music Award, den Rockpalast mit Ostbands in der Waldbühne, sorgte dafür, dass die alte Musik im Gespräch blieb. Schließlich, sagt er, gibt es diesen Begriff Ostrock, den kann man finden, wie man will, aber es gibt keinen Nord- oder Westrock. Ohne ihn wäre sicher nicht so viel übrig geblieben. 2004 war dann endgültig Schluss mit Amiga. Die Krise der Plattenindustrie raffte die Firmen nacheinander dahin. Heute teilen sich 3 Weltkonzerne den Markt. Amigas Beck-Katalog gehört jetzt zu Sony. Doch die Wiederauflagen nehmen kein Ende. Dieses Jahr heißen sie Amiga Folk, Amiga Blues, Amiga Beatbox und Pop, Legenden des Ostrock, Amiga Blues, Generation, Amiga Liedermacher Box, Vinylboxen mit Original-LPs von Renft und noch viel, viel mehr. Die Käufer werden schon finden, was sie suchen, denn sie wissen, was ihnen fehlt.

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0: Begegnungen. Der Sommer ist zu Ende, der Herbst hat das Zepter der Jahreszeiten übernommen und die Gärten wechseln ihr Angesicht. Noch zeigen Dahlien ihre verschiedenen Farben und Blütenplattformen. Die letzten Rosen bemühen sich, ihre zweite Blüte aufrechtzuerhalten, aber die Hagebutten haben sich bereits an den Rosenzweigen ausgebildet. Astern schauen von den Beeten herüber und die stehengelassenen Sonnenblumen schwanken mit ihren schweren Kernen im Blütenkopf. Nicht mehr lange, und die Sonnenblumenkerne dienen den Vögeln als Winternahrung. Sonnenblumen. Sonnenblumen sind im frühen Stadium ihres Wachstums in der Lage, sich mit der Sonne zu drehen, und mit Erreichen der Hauptblüte bleiben sie nach Osten gerichtet. Vielleicht wird diese Blume deshalb heute als Symbol für Mut, Selbstbewusstsein und Durchsetzungsvermögen gesehen.

Der Titel Sonnenblumen für Tamara von Silly, gesungen von Anna Loos, hat unsere heutige Sendung in Erinnerung an die im Juli 1996 verstorbene Tamara Danz eröffnet. Und damit herzlich willkommen, liebe Hörerinnen und Hörer. Mit einem musikalischen Blumenstrauß möchte ich mit Ihnen heute einigen bekannten und weniger bekannten Songs aus der Ostmusik begegnen und dabei ein paar interessante Dinge über ausgewählte Blumen aufzeigen. Deshalb erst noch einmal zurück zur Sonnenblume. Wussten Sie, dass diese ursprünglich aus Amerika stammt? Zwischen Nordmexiko und Südkanada wurde sie zunächst als Zierpflanze, später auch als Nutzpflanze für die Heilkunde, die Ernährung und Kosmetik genutzt. Und sie wurde als heilige Pflanze verehrt, sodass bei religiösen Festen der Inka in Peru die Frauen Kränze und Sträuße aus Sonnenblumen und sogar Brustplatten aus reinem Gold mit Sonnenblumenmotiven zu Ehren des Sonnengottes Inti trugen. Als 1552 die spanischen Eroberer Sonnenblumenkerne mit nach Europa nahmen, erreichte diese Blume dort ihren Durchbruch. Und wahrscheinlich kehrte sie erst Ende des 19. Jahrhunderts durch russische Auswanderer wieder zurück nach Amerika. Wenden wir uns nun einer anderen besonderen Blume zu, die ebenfalls hohe Sommertemperaturen aushalten kann und mittlerweile auch in unseren Gefilden in spezialisierten Gärtnereien gezüchtet wird. Ich spreche vom Lotus, einer exotischen Wasserpflanze. Die Lotusblume finden wir auf dem amerikanischen und asiatischen Kontinent. Ihre schönen, großen, rosafarbenen und gelben Blütenblätter leuchten auf der Wasseroberfläche. Die Blätter können Wasser abperlen und damit Schmutz abweisen. Die Wurzeln halten sich im Schlamm unter Wasser fest. Im nun folgenden Song Lotus finden wir diese Besonderheiten wieder, nämlich in den Worten schön, abperlen, sich an den Wurzeln festhalten, allerdings in einem anderen Zusammenhang. Sie hören noch einmal Silly mit Anna Loos. Erschienen ist der Titel Lotus auf dem Album Kopf an Kopf aus dem Jahr 2013.

Blumen. Blumen haben in der Musik, Malerei und Literatur immer eine bedeutende Rolle gespielt, insbesondere in der Zeit der Romantiker. Josef von Eichendorff. Die blaue Blume. Ich suche die blaue Blume, ich suche und finde sie nie. Mir träumt, dass in der Blume mein gutes Glück mir blüh. Ich wandre mit meiner Harfe durch Länder, Städt und Auen, ob nirgends in der Runde die blaue Blume zu schauen. Ich wandre schon seit langer, hab lang gehofft, vertraut, doch ach, noch nirgends hab ich die blaue Blume geschaut. In der Zeit der Romantik war die blaue Blume unter anderem das Symbol für das Unendliche und für die Verbindung von Mensch und Natur. Allerdings blieb die blaue Blume ein unerfülltes Sehnsuchtsobjekt, das dem Haupthelden Heinrich von Ofterdingen in dem Romanfragment von Novalis im Traum erscheint. In der Natur sind blaue Blumen ja eher selten. Wir kennen unter anderem die Kornblume, die Wegwarte oder das Vergissmeinnicht. Welche von den dreien im Lied »Weiß mir ein Blümchen tiefblau« von Veronika Fischer wohl gemeint sein könnte, wird sich Ihnen gleich erschließen. Und dass sich manche Wünsche in einer Liebe auch nicht über geklaute Blumen erfüllen lassen, aber Konsequenzen nach sich ziehen, davon erzählt Veronika Fischer in ihrem Lied »Auf der Wiese« aus dem Jahr 1975.

Übrigens, vergiss mal nicht, mit den zarten, kleinen, himmelblauen Blüten verkörpern die Sehnsucht nach Treue und Beständigkeit. Der US-amerikanische Philosoph Emerson meinte, Zitat, Blumen sind das Lächeln der Erde. Zitat Ende. Blumen begegnen uns in den Gärten, auf Wiesen, in und an Gewässern. Sie wachsen wild oder werden gezüchtet und angebaut. Uns sprechen ihre Farben, ihr Duft und ihre besonderen Blüten an. Und sie wecken unterschiedliche Gefühle und ebenso Erinnerungen, denn besondere Höhepunkte in unserer Biografie sind mit dem Schmuck von Blumen verbunden. Die Königin der Blumen, die Rose, ist durch ihre Schönheit, ihren Duft und ihre Langlebigkeit zum Symbol für die Liebe und des Lebens geworden. Als Liebessymbol gelten insbesondere die roten Rosen. Dagegen stand die gelbe Rose früher für Neid und Eifersucht. Heute sollen gelbe Rosen angeblich für Freundschaft, Wärme und Zufriedenheit stehen. Rosa Rosen symbolisieren zarte Bande oder Dankbarkeit und Wertschätzung. Und weiße Rosen sollen für Sehnsucht, Reinheit und Treue stehen. Naja, ich weiß nicht so recht. Ich denke, nicht jede dieser Bedeutungen ist heute noch so eindeutig oder wichtig. Aber das Verschenken von Rosen ist und sollte schon etwas Besonderes sein. Was aber beim Rosenpflücken so alles passieren kann, zeigte bereits 1975 die Horst-Krüger-Band auf ihrem Album Tagesreise mit dem Lied Rosenpflücken. Davor hören wir das Rosenlied aus der ersten deutschen Rockoper mit dem Namen Rosa Laub, komponiert von Horst Krüger und gesungen von Eva Maria Pikert.

Die Rose. Die Rose war schon in der Antike mit ihrem herrlichen Duft und ihrer Schönheit auf der einen und mit ihren Stacheln auf der anderen Seite ein literarisches Symbol. Anakreon, der griechische Dichter, hat der Rose eine Ode gewidmet. Später erzählen auch die Märchen der Brüder Grimm von den zwei Seiten der Rose. Die Schwestern Schneeweißchen und Rosenrot zum Beispiel müssen sich den Angriffen des bösen Zwerges erwehren, um zu ihren Liebsten zu finden. Und im Märchen Dornröschen wird die verwunschene Königstochter von dem Prinzen, der die Dornenhecke überwindet, aus ihrem 100-jährigen Schlaf geküsst. Eugen Roth, der deutsche Lyriker, schreibt folgendes, Zitat: Rose und Dorn. Ein Mensch bemerkt mit bitterem Zorn, dass keine Rose ohne Dorn. Doch muss ihn noch viel mehr erbosen, dass sehr viel Dornen ohne Rosen.

Wir hörten den Titel »Wer die Rose ehrt« von Renft. Entstanden ist dieser bereits 1971 und gesungen hat ihn der unvergessene Peter Gläser. Den Text schrieb Kurt Demmler. »Wer die Rose ehrt« ist mehrfach von anderen Musikern aufgegriffen und interpretiert worden. Denn es ist ein Song mit dem Wunsch zur Überwindung von Hass und dem Durchsetzen der Liebe im Großen und im Kleinen. Der andere Titel, »Ich kann barfuß durch Dornen gehen«, stammte von der Horst Krüger Band und ist auf dem bereits erwähnten Album zu finden. Verweilen Sie bitte mit mir noch einen Moment bei der Königin der Blumen. Ich mag ja die Stockrose, die Malve, die man in vielen Gärten findet. Sie soll für Verzeihung und Vergebung stehen. Interessant ist, dass die Malven zu den ältesten Kulturpflanzen zählen und dass sie sogar in den Stängeln und Blüten entzündungsheilende und schleimlösende Wirkungen enthalten. Auch der alte Goethe war ein Rosenfreund. Ein ganzes Malven-Spalier bekleiden den Besucher am Wegesrand in seinem Garten am Ilmpark. Außerdem ließ Goethe die Tapetenrose, eine Vorgängerin der späteren Kletterrose, an seinem Gartenhaus emporranken. Und als er sich Gedanken machte, diesen Garten aufzugeben, bemerkte er, Zitat, »Jede Rose sagte zu mir, du willst uns weggeben? In dem Augenblick fühlt ich, dass ich diese Wohnung des Friedens nicht entbehren könnte.« Zitat Ende. Nachlesen können Sie diese und andere interessante Begebenheiten im Buch »Mit Goethe im Garten« von Renate Hücking. Und der alte Schiller? Er fühlte sich in seinem Garten am Stadtrand von Jena wohl. Diesen hatte er 1797 erworben. 3 Sommer hat er hier gearbeitet, mit seiner Frau und den beiden Söhnen und 3 Bediensteten hier gelebt. Schiller soll vor allem von der Kombination von Rosen und Lilien begeistert gewesen sein. Bekannt ist ja, dass Lilien und Rosen oft in den Wappen adliger Häuser zu finden waren. So die Lilie im Wappen der französischen Könige und die Rosen unter anderem in den englischen Herrscherhäusern. Doch dazu mehr nach den nächsten Musiktiteln. Sie hören nun den Song »Valentinstagsblumen« von Keimzeit und das Lied »Rosen« von City.

Jetzt sind wir also bei Blumen, Tränen, Trennungen angekommen. Deshalb zurück zu den Rosen, auffindbar in den Wappen englischer Adelshäuser. In England des 15. Jahrhunderts entbrannte zwischen den Häusern Lancaster, die eine rote Rose im Wappen trugen, und dem Haus York, die eine weiße Rose zur Wappenblume erkoren hatten, ein 30-jähriger Krieg um die Thronfolge. In seinem Ergebnis starben alle männlichen Nachfolger aus. Und das Hause Tudor stellte fortan den König. Dieser vereinte in seinem Wappen weiße Rosenblätter im Inneren und rote Rosenblätter im Äußeren in der sogenannten Tudorrose. Ein historischer Rosenkrieg also. Das Wort Rosenkrieg wird aber heute noch benutzt, wenn es zu einer unerbittlichen, feindlichen Trennung bzw. Scheidung zwischen zwei ehemaligen Partnern kommt. Und manchmal beginnt es so wie im nun folgenden Titel von Annette Louisan.

Rosen. Mittlerweile gibt es 30.000 Rosensorten weltweit. Allein in den Gärten der Dornburger Schlösser können Sie 1.000 davon bewundern. Interessant ist, dass alle aus ehemals 5 alten Sorten gezüchtet wurden. Diese 5 alten Sorten haben die Menschen durch ihren einmaligen Duft fasziniert. Einen besonderen Duft versprüht auch der blühende Fliederbusch im späten Frühjahr. Der Flieder wurde von einem österreichischen Gesandten 1565 aus der Türkei an den Wiener Hof mitgebracht. Und von da aus beginnt seine Ausbreitung in Mitteleuropas Park und Gärten.

Hans Christian Andersen. Zitat: Leben ist nicht genug, sagte der Schmetterling. Sonnenschein, Freiheit und eine kleine Blume gehören dazu. Zitat Ende. Sonnenblume, Lotus, Vergissmeinnicht, Rosen und Flieder begegneten uns in der heutigen Stunde in den Songs aus der Ostmusik. In Erinnerung an Tamara Danz haben wir die Sendung eröffnet. Und Tamara Danz soll unsere Sendung beenden. Zuvor aber singt Annette Louisian ihre Version von Vielen Dank für die Blumen. Also verschenken Sie Blumen. Einen guten Grund, einen besonderen Anlass gibt es bestimmt. Schön ist es auch, einfach so mit Blumen zu überraschen oder Dank zu sagen. Aber vergessen Sie nicht daran zu denken, welche Blumen die oder der Beschenkte mag oder eben nicht mag. Und vielleicht begegnen Ihnen auf Ihrem nächsten Spaziergang und einem Blick in die Gärten die Blüten der Königin des Herbstes, der Dahlia. Mit diesem letzten Gedanken möchte ich mich von Ihnen für heute verabschieden.

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4: Hallo und herzlich willkommen zu Radio Goethe. Ich bin Arndt Peltner. Volle Playlist wartet auf euch, also dranbleiben. Wir fangen heute in Österreich und mit Naked Lunch an. To All and Everyone I Love ist ihre neueste EP.
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Malvina aus Berlin mit dem Titelsong ihres jüngsten Albums Infinity Tune. Nun die Interlaken aus dem Ruhrgebiet von ihrer neuen Platte Roter Mond. Die Band beschreibt ihren Sound als eine Mischung aus Post-Punk, Krautrock, Electronic und Indie-Rock.

0: Drangsal mit die satanischen Versen. 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Nun Kraftklub mit Schief in jedem Chor.
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Kalipo aus Berlin und alles dahinter steckt Jakob Hegelsberger. Er ist auch Teil des international durchaus erfolgreichen musikalischen Projektes Dina Summer. Zur nächsten Künstlerin muss ich wohl nichts mehr sagen, Nina Hagen. Ich habe sie einmal vor vielen, vielen Jahren interviewen wollen, aber sie sprach dabei mehr über die Kraft der Steine als über ihre Musik. Ein Interview für die Tonne. Naja.

Nina Hagen, All You Fascists Bound to Lose. Wir bleiben in Berlin. In der Zeit, als die Hauptstadt geteilt war, kamen von dort unheimlich viele gute Bands. Eine davon ganz sicher ideal hier mit ihren blauen Augen.

The Beatsteaks mit ihrem großartigen Song Hello Joe. Nun die Donuts, sie haben ja vor einigen Jahren zu deutschen Texten gewechselt. Ich glaube, Wake the Dogs war ihr letztes rein englischsprachiges Album.

Freunde von Fiddler's Green aus Erlangen mit No Anthem von ihrem Album Heyday. Ein anderer guter Freund aus Dienstlag meinte mal vor ein paar Jahren zu mir, Arndt, hör dir mal Betontod an, die sind richtig gut. Habe ich, stimme ihm zu, hier gleich mal ein Song von ihnen.

tolles Lied von Jupiter Jones, Hey Minnetickel. Und davor der Chor der Kaputten von Benzin. Das war eine Band aus Hamburg, die leider 2015 die Segel strichen. Zum Schluss noch was von Sonderschule. Die habe ich zuerst im Auto im tiefen Afrika auf dem Weg von Ruanda nach Uganda gehört. Daran muss ich immer bei Ihnen denken. Und dann auch noch was vom Leichtmatrosen. Das war's. Vielen Dank fürs Zuhören. Tschüss, euer Arndt Peltner.

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9: Hallo, wir sind die Kinder.
10: Aus der Kita Landgrafenstieg.
9: Ich heiße Margarete.
11: Mein Name ist Janis Joachim Planz.
12: Mein Name ist Luna Clara Tandetz.
13: Mein Name ist Flora Kreide.
14: Mein Name ist Hanjo Schulz.
15: Mein Name ist Emil Kollatz.
16: Mein Name ist Neo Konstantin Solker.
17: Mein Name ist Luis.
18: Mein Name ist Paul Samir Elzoki.
19: Mein Name ist Vito von Salma.
20: Ich bin Mala.
21: Hallo.
22: Hallo.
23: Hallo.
24: Und welches Lied wünschst du dir jetzt?
25: Bademeister.

0: Was möchtet ihr werden, wenn ihr groß seid?
1: Ich würde gerne Rennfahrer werden.
2: Steingräber.
3: Ich weiß es nicht genau, was ich werden möchte.
4: Eine Königin.
5: Erfinder.
6: Kristallschätzsucher.
7: Polizei.
8: Was ist denn eure Lieblingsfarbe?
9: Silber und Gold.
10: Gold, Silber, Gelb.
11: Rot, Blau, Grün.
12: Gold, Silber, Rot, Blau, Grün, Lila.
8: Was ist denn euer Lieblingshobby? Was macht ihr gerne in eurer Freizeit?
13: Dass ich mit meiner Freundin ins Einhornland fliege.
14: Fußball.
15: Eis essen.
8: Was ist euer Lieblingsverein?
16: FC Thüringen.
17: Ja.
18: FC Thüringen.
19: FC Thüringen.
20: Jena.
21: FC Thüringen, Jena.
22: Hat jemand von euch einen Lieblingsfußballverein?
23: Spanien.
8: Was ist euer Lieblingsspielzeug im Kindergarten?
24: Memory.
8: Wann habt ihr denn alle Geburtstag?
25: 20. November.
26: Was? Im Frühling.
27: Hallo Weltall hat im Januar Geburtstag.
28: Ich höre gern Klaps auf dem Po.

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1: Die Blätter fallen gleich vom Baum. That's up.
2: Ich habe ein neues Fossil bekommen von meinem Opa. Mit einem Ammonitabdruck. Und da ist noch etwas vom Fossil dabei.
3: Hallo, hier in Deutschland ist das beste Land für Pups.
1: Das sind die Kinderquatschnachrichten.
4: Achtung! Ist eine Pupskrankheit ausgebrochen.
5: Dagegen hilft ganz viele Gummibärchen essen und ganz weit die Fenster aufreißen, um zu lüften.
4: Unsere Eltern würden Pups.
5: Und nun die Neuigkeiten vom Sport.
6: Die letzte Mannschaft hat letztes Mal bei Fußball Deutschland verloren.
7: Spanien ist die beste Fußballmannschaft, nämlich sie hat die letzte Weltmeisterschaft gewonnen.
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9: Heute ist das Wetter ein bisschen so gut und ein bisschen nicht so gut. Und es gewittert heute Nachmittag, das höre ich ganz genau.
8: Rosenwetter.
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1: Beobachten zwei Pferde ein Zebra. Und sagte das eine zu dem anderen, das Pferd trägt ja noch immer seinen Schlafanzug, obwohl es schon 15 Uhr ist.
2: Fritzchen und ihre Oma waren im Flugzeug. Da fragte Fritzchen, darf ich die Bananenschale runterwerfen? Die Oma sagte ja. Dann warf Fritzchen die runter. Dann fragte Fritzchen, darf ich den Stein runterwerfen? Die Oma sagte ja. Dann fragte Fritzchen, darf ich die Kanonenkugel runterwerfen? Dann sagen sie ja. Dann waren sie endlich da. Dann haben sie ein Kind jammern gehört. Ich bin aus einer Bananenschale ausgerutscht. Dann noch ein Kind. Ein Stein ist auf meinen Kopf gefallen. Und dann noch ein Kind geweint. Gerade eine Kanonenkugel ist auf meinen Kopf gefallen. Gerade erst explodiert.
3: Was ist gelb und fliegt durch die Luft?
4: Goldammer.
3: Nein.
4: Kannst du es uns verraten?
5: Vielleicht wisst ihr ja die richtige Antwort.
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6: Wasserhahn.
7: Klospüler.
8: Das war ein Fisch.
9: War ein Vogel.
10: Geräusche am Riesen.
11: Hört jetzt Musik von Hot Wheels.

0: Und jetzt kommen noch mehr Witze.
1: Fritzchen war mit ihrer Oma im Wald. Da fand Fritzchen einen 5-Euro-Schein. Da wollte sie Fritzchen bücken, um sie aufzuheben und um ihn mitzunehmen. Und ihre Oma konnte ihn gerade noch davon abhalten, indem sie sagt: Hi Fritzchen, man darf nichts aufheben, was auf der Straße liegt. Fritzchen ärgerte sich, aber ging trotzdem weiter. Da sah Fritzchen einen 5-Euro-Schein. Fritzchen wollte sich bücken, um ihn aufzuheben, doch ihre Oma konnte ihn gerade noch aufhalten. Da sagte sie: Nein, Fritzchen, du weißt doch, man darf nichts aufheben, was auf der Straße liegt. Fritzchen ärgerte sich, aber ging weiter. Dann fand Fritzchen einen 100-Euro-Schein. Fritzchen wollte sich bücken, um ihn aufzuheben, doch ihre Oma sagte: Nein, Fritzchen, du weißt doch, man darf nichts aufheben, was auf der Straße liegt. Fritzchen ärgerte sich, aber ging weiter. Da Fritzchen auf dem Boden eine Bananenschale. Aber Fritzchen konnte sie gerade noch ausweichen. Doch ihre Oma rückte darauf Angst und dann fallte sie auf den Po. Dann sagte sie: Aua, Fritzchen, kannst du mir helfen? Und antwortete Fritzchen: Nein, Oma, ich darf nichts aufheben, was auf der Straße liegt. Fritzchen war in der Schule. Da fragt die Lehrerin Fritzchen: Was ist 1 plus 1? Weiß ich nicht, hat Fritzchen geantwortet. Dann sagt die Lehrerin zu Fritzchen: Fritzchen, geh raus. Dann weinte Fritzchen in der Ecke. Dann sagte der Schuldirektor zu Fritzchen: Fritzchen, du sollst doch eigentlich in der Klasse sein. Da antwortete Fritzchen dem Schuldirektor: Ich weiß nicht, was 1 plus 1 ist. Da sagte der Schuldirektor zu Fritzchen: Fritzchen, ganz einfach. Was ist Einschinken plus Einschinken? Da sagte Fritzchen: Pupu. Und der Schuldirektor sagte zu Fritzchen: Nein, ich meinte, was da rauskommt. Fritzchen antwortete: Kaka. Jetzt kommen Geräusche.
2: Tür knallen.
3: Das war ein Raumschiff. Das war Mala, wie sie schnalzt mit der Zunge.
1: Meine Lieblingsband ist Heavy Sau.

0: Gesungen hat die Kita Landgrafenstieg auch fleißig.
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5: Hallo, hallo, hier spricht Janis.
1: Bei Grün darf man gehen, bei Rot bleibt man stehen.
6: Tschüss. Tschüss. Tschüss.

Tschüss, die Kinder aus der Kita Landgraf und Stieg sind schon wieder weg, aber ihr könnt ja trotzdem noch dranbleiben. Wir haben noch ein paar schöne Kindergeschichten für euch.

0: Die Geschichte heißt Pupsi sucht Freunde.
1: Ich bin Pupsi, ein kleiner Elefant.
2: Ich bin grau und hat einen buscheligen Schwanz und wälzt sich auch gerne eigentlich im Wasser.
3: Und ich pupse immer so viel und jetzt suche ich mir einen Freund.
4: Hallo, willst du mit mir spielen? Wie heißt du?
5: Lilly, Bonbonpferd. Es hat überall Bonbons auf dem Fell.
4: Wollen wir zusammen spielen?
6: Nein, du pust mir so viel, das ist eklig, sonst werden doch meine Bonbons so Stinkbomben.
4: Oh, das ist schade. Hallo, wie heißt du?
5: Lilly. Und ist auch ein Pferd. Weiß und schwarz. Und sie rennt gerne.
4: Spielst du mit mir?
7: Ich ertrage keine Pupse. Die stinkt. Puh. Geh weg.
4: Dann suche ich mir jemand anders.
8: Hallo, wie heißt du?
9: Ich bin die Konfetti-Giraffe. Ich mache gerade eine Konfetti-Party.
10: Ja, lass uns eine Party feiern.
9: Nein, da werden sie ja nur noch Stinke-Konfettis.
11: Schade ist das. Ich hatte mich so drauf gefreut.
4: Hallo, wer bist denn du?
12: Ich bin ohne Zahn. Ich spiele gerade eigentlich mit meinen Freunden ein Spiel. Was willst du?
4: Darf ich mit dir spielen?
12: Nein, du pupst so viel. Das ist total eklig. Das vertragen wir Drachen nicht. Geh weg. Sofort, sonst mache ich Plasmastrahl.
4: Schade, dann laufe ich schnell wieder weg.
5: Hallo, wer bist denn du?
13: Ich bin Brummbär.
5: Und was machst du gerade?
13: Meine Kinder waschen.
4: Willst du mit mir spielen?
13: Nein, du pupst mir zu viel.
4: Da werden meine Babys ja noch stinkig. Und die müssen baden und die möchten nicht baden.
13: Oh, schade.
4: Miau, miau. Hallo, wie heißt du? Kannst du mit mir spielen?
13: Ich bin Mizi und ich wollte nicht mit Pupsi spielen, weil ich möchte nicht, dass meine schönen bunten Kratzbäume braun werden.
4: Geh bitte weg.
13: Das ist schade.
4: Miau.
13: Hallo, wie heißt du? Willst du mit mir spielen?
14: Also ich bin Bambi, aber wenn meine Kinder diesen Geruch haben, dann wollen sie leider nicht
13: mit dir spielen.
4: Das ist schade.
5: Hallo, wer bist denn du?
15: Schuschu. Ich sitze gerade auf dem Baum und esse Mäuse.
4: Ich will mit dir spielen.
15: Nein, du pupst so viel, da fallen nur noch die Nadeln von meinem Baum ab.
4: Geh weg.
15: Das ist
4: ganz schade.
5: Hallo, wer bist denn du?
16: Also, ich bin Bobo und bin ein Affe. Und bin erst 5 Jahre alt.
5: Und was machst du gerade?
16: Ich pflücke Bananen.
5: Kann ich dir helfen?
16: Nein, leider nicht. Du pupst mir so viel. Ich würde ja gerne mit dir pflücken, aber das geht nicht. Sonst wären ja nur meine Bananis braun.
4: Schade, niemand will mit mir spielen. Ich gehe mal zum Löwen. Hallo Löwe, willst du mit mir spielen?
17: Ja,
4: aber ich muss immer pupschen.
17: Das stimmt nicht gar nicht. Ich wedel das mit meinem Schwanz weg.
4: Hurra, hurra.
5: Wollen wir Fang spielen?
4: Fang mich doch.
18: Ich bin so glücklich, dass ich doch noch einen Freund gefunden habe.

Hallo, ich bin Alfred und ich erzähle jetzt eine Geschichte über eine Maus und über Albert Einstein. Die habe ich nämlich selbst als Buch. Es war einmal eine Maus und es war mal wieder Mitternacht. Die Maus hatte bemerkt, dass sie wieder ein Kalenderblatt abreißen musste und freute sich schon auf den großen Tag. Als er war, ging die Mäuslein zum Bahnhof und wartete geduldig auf diesen Zug. Dann stieg sie ein und sie wollte nämlich zum Schweizer Käsefest. Als sie angekommen war, war alle Käse weg. Die Maus fragte sich, wer war das? Dann entdeckte eine Maus, die den Käse gefressen hatte. Die kleine Maus fragte zu der größeren Maus, Entschuldigung, Herr Maus, ist irgendwo noch ein kleines Stückchen Käse? Dann sagte die Maus, nee, alles weg. Den größten Teil haben sie weggeräumt. Dann ging die Maus. Dann ging sie nach Hause und ganz, ganz traurig war sie. Die überlegte, dass es irgendwas geben musste, dass die Zeit zurückdrehen könnte. Dann, als es Nacht wurde, stieg die Maus in alle Häuser dieser Stadt ein und drehte die Uhren zurück. Als die Sonne aufging, hatte sie bemerkt, dass es nicht geklappt hat, weil sie eine große Uhr vergessen hatte. Nämlich die Kirchturmuhr. Die kleine Maus entdeckte eine alte, rostige Schraube. Da oben war es sehr laut und es klackerte. Dann griff die Maus sich die alte, verrostete Schraube, steckte sie in ein Zahnrad und schon war der ganze Uhr blockiert. Die Leute wunderten sich sehr. Dann schaute die Maus auf die Straße. Sie hatte es nicht geschafft. Auf dem Weg nach Hause entdeckte sie einen Uhrladen. Sie ging hinein und sie sah ganz viele Uhren. Dann entdeckte er irgendwo ein kleines Mauseloch und es stand drauf Uhrmacher Müsli. Die kleine Maus ging rein und fragte den Uhrmacher, Entschuldigung, wissen Sie irgendwie, wie ich die Zeit zurückdrehen könnte? Dann sagte der große Maus und auch etwas alt, du willst die Zeit zurückdrehen, das wird schwierig. Fragte ihn erneut, wissen Sie vielleicht, ob ich die Zeit zurückdrehen könnte? Dann sagte er, also, naja, ich zeig dir mal, wie das funktionieren könnte. Der Professor kramte ein bisschen in Schubladen rum und er zog einen alten, verstaubten Ordner hinaus. Dort war eine Zeichnung von einer Zeitmaschine. Dann sagte der große Maus, nimm dieses. Könntest dir einen Bauplan machen, wie die Zeit zurückdreht. Dann ging sie in ein Haus und dann, als sie vor einer großen Klingel stand, stand drauf Albert Einstein, Wissenschaftler über Zeit und Raum. Dann ging die Maus hinein und sie entdeckte ein Bild von Albert Einstein und gleich noch eins und noch viel mehr. Als sie auf den Dachboden angekommen war, entdeckte sie einen Bäcker, 6 Holzleisten und viele Kabel. Die Maus baute sich daraus eine Zeitmaschine und sie versuchte mit aller Kraft die Zeit zurückzudrehen.

Dann hat sie rausgeschaut und auf einmal stand Albert Einstein noch drin. Dann ging die Maus runter auf den Markt und sah, dass viel mehr Gedränge war als vorher. Die Maus hat es also geschafft. Sie ging in den Käseladen und sie konnte sich mit dem Käse zufrieden machen. Und wenn sie nicht gestorben ist, dann lebt sie noch heute.

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Hallo Kinder, herzlich willkommen zur 6. DJ Rot und Honig Kinderdisco Radioshow. Schön, dass ihr wieder dabei seid. Heute gibt es passend zur Jahreszeit ein paar tolle Herbstlieder und viel Musik zum Abtanzen. Wir beginnen mit einem neuen Song von mir, Der Herbst beginnt. Und danach hört ihr Burger Lars Dietrich mit Ich mag den Regen.

Ja, der liebe Regen. Es gibt doch wirklich nichts Schöneres, als mit Gummistiefeln in Matschepfützen zu hüpfen, oder? Habt ihr euch eigentlich schon mal überlegt, dass die Müllmänner immer bei Wind und Wetter draußen arbeiten müssen? Ihr hört das Müllmannlied und danach, wer will fleißige Handwerker sehen?

0: Das nächste Lied ist für alle, die gerade ein kleines Brüderchen oder Schwesterchen bekommen haben.
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soweit. Alles fängt an zu schweben. An Halloween könnt ihr echte Magie erleben. Und wer uns das nicht glaubt, der hat's noch nicht kapiert. Fordert uns bloß nicht heraus. Wisst ihr, was sonst passiert?

0: Ja, liebe Kinder, die Zeit ist schon vorbei. Unsere Herbstsendung ist zu Ende. Ich hoffe, es hat euch Freude gemacht. Und wenn ihr mehr von mir hören wollt, dann schaut doch im Internet unter www.kinderdisco-dj-rothonig.de. Zum Schluss hören wir noch einen lustigen Reggae-Song von den Kindern vom Gleispark und natürlich wie immer die Muckemacher mit Keine Zeit. Macht's gut und einen tollen Herbst wünscht euer DJ Rot und Honig.
1: Wer hat die Kekse aus der Dose geklaut? Mascha, weißt du das?
2: Mübera hat die Kekse aus der Dose geklaut.
3: Wer ist?
2: Ja, du.
3: Niemand.

0: Sie ruhiger.
1: Nee. Ja.
2: Nein, nein.
0: Kürzer. Ich weiß nicht.
3: Also, eins steht auf jeden Fall fest. Die Kekse sind weg. Die Dose ist leer.
4: Wisst ihr was? Ich glaube, das war die gute Kass.
1: Und Cookie Coca.
5: Oh, da hätte ich doch fast noch was vergessen. 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
6: Elliot hier, hallo?
7: Hey Elliot!
6: Ah ja, die Muckemacher, hurra, super!
7: Sag mal, hast du Zeit, einen Beatbox für uns im Studio aufzunehmen?
6: Was? Schon wieder Beatbox aufnehmen?
7: Ja.
6: Ich hab doch keine Zeit.
7: Oh.
6: Oder vielleicht wollen wir das schnell am Telefon aufnehmen.
7: Was, am Telefon?
6: Naja, ganz schnell am Telefon aufnehmen, das geht vielleicht.
7: Na, klingt halt nach Telefon. Na gut, leg mal los.
8: Zeit! Keine Zeit!
9: Keine Zeit!

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5: Ich habe in einem Seminar hier an der Uni in Jena Landeskunde USA belegen müssen. Es ging um die Geschichte der kommunistischen Partei in den USA und solche Sachen. Richtig landeskundliche, sodass man Land und Leute kennenlernte, das hat uns allen gefehlt. Am Ende dieses Seminars wurden wir aufgefordert, uns zu äußern, wie wir das einschätzen. Ich habe mir getraut, einfach zu sagen, also wissen Sie, Herr so und so, ich habe aus der Amerika-Serie von den Digidugs im Mosaik mehr über Amerika gelernt als bei Ihnen.
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0: Ja, Sehnsucht in Sangerhausen. Leider sind wir nicht in Sangerhausen, aber diese Filmrezension ist wie, als wäre man in Sangerhausen. Findest du nicht, Lukas?
1: Das ist absolut richtig. Das ist der zweite deutsche Film, den ich in der Filmkritik-Sendung behandle. Letzte Woche war es Heldin und jetzt sind wir in Sangerhausen. Also ein ganz schöner Stilbruch. Aber wir fanden den Film beide eigentlich ziemlich gut, nicht wahr?
0: Genau, und vor allem, ich wollte diesen Film unbedingt schauen, weil ich dieses Filmplakat sehr schön fand. Und weil Sangerhausen ist ja nicht so weit weg von uns und ich finde, sehr wenige Filme spielen in Orten, in denen man tatsächlich war oder in die man schnell kommt von Weimar. Das ist für mich ein Beweggrund gewesen tatsächlich. Und ja, wir waren im Kino am Dienstag und haben uns das mal angeschaut und ich hatte gar keine Erwartungen. Ich weiß nicht, ob du Erwartungen hattest.
1: Nee, ich muss dazu sagen, dass ich ja immer noch mit dem leichten Pessimismus ins deutsche Kino gehe und sage, okay, was erwartet mich denn nun? Holt mich das wirklich ab? Aber nee, Erwartung hatte ich auch nicht und dann kam tatsächlich eine positive Überraschung.
0: Ja, und es gilt ja auch als Komödie, dieser Film. Ich erwarte bei einer Komödie immer einen neutralen Film von der Stimmung her, weil dann, ja, sind es halt ein paar Witze, die den Film nicht komplett traurig machen, die das dann zu einer Komödie machen sollen. Aber es war beim Film gar nicht so. Der Humor war schlicht oder sehr plump einfach mit Hihi nackt, Hihi Kacke.
1: Ja, das stimmt, das stimmt.
0: Ja, und am Anfang dachte ich, okay, das ist nicht so meins, aber es wurde dann immer besser und man hat diese Charaktere, man war in verschiedenen Welten, man war erst in der Vergangenheit vor 200 Jahren, glaube ich.
1: Genau, zur Zeit der Französischen Revolution war das
0: Ja.
1: tatsächlich, ne? Und da haben wir, ja, passend zu unserem Sender mit die Dienstmagd Lotte getroffen. Und ja, haben sie so ein bisschen in ihrem Alltag verfolgt und dann aus dem Nichts waren wir plötzlich in einem Möbelhaus. Und da dachte ich mir, okay, was will der Film gerade von mir? Ich wusste noch gar nicht, wo die Reise hingeht. Aber ja, dann waren wir im Kapitel 2 in einem Möbelhaus und
0: Bei
1: da arbeitet
0: Ursula.
1: bei Ursula und Ursula arbeitet auch als Kellnerin. Und dann verfolgen wir sie durch Sangerhausen im Hier und Jetzt. Also wir haben einen ganz großen Zeitsprung gemacht, wir haben eine neue Figur kennengelernt, nur um dann nochmal eine neue Figur kennenzulernen, denn dann haben wir die junge Iranerin Neda kennengelernt. Und ja, ohne zu viel vorwegzunehmen, aber man kann schon mal sagen, dass all diese Handlungsstränge irgendwann miteinander verbunden sind und zu einem großen Ganzen sich entwickeln. Ach nein, wir treffen ja sogar noch jemanden.
0: Wir treffen noch jemanden, wir treffen aber vor allem Menschen, die wir aber durch diese Menschen, die wir in unserer Perspektive verfolgen, die treffen wir dann eine Band, die von Berlin kommt und dafür in diese Thematik Dorf und oder Kleinstadt und Leute, die nicht so viel kennen, eine große Rolle spielt. Und wir treffen Menschen, die in dieser Stadt eine Rolle spielen, zum Beispiel den koreanischen, südkoreanischen vermutlich Nachbarn, der Ursula, der ja auch dann eine sehr große Rolle spielt, vor allem mit einem Kind, aber da will ich auch nicht zu viel verraten. Aber was halt eben diese Themen sind, die sich durch alle Leute ziehen. Ich dachte natürlich auch erst, dass wir kurz in den 80ern sind, als das Kapitel Ursula angefangen hat, weil dieses Möbelhaus gar keine Trends aufgreift.
1: Ja.
0: Sie auch ein bisschen 80er-mäßig angezogen ist. Aber ich glaube, das ist einfach ein Stilmittel, um zu zeigen, okay, hier ist die Zeit stehen geblieben.
1: Ich muss auch dazu sagen, dass der Film, je länger er läuft, umso sympathischer wurde
0: Ja.
1: er mir, ne? Also man hat auch im Kino ein bisschen gemerkt, das Publikum ist dann aufgelockert und hat auch gelacht und dann war die Stimmung auch ein bisschen besser. Das lag vor allem an dem Kapitel mit Neda, was auch mit Untertiteln lief. Und da waren die Dialoge total meiner Ansicht nach dann schon witziger, ne? Und dann konnte man sich da auch ein bisschen besser reinfühlen, reinleben. Sie wollte nämlich zum Beispiel Reiseinfluencerin werden und ist mit einem Mini-Budget durch Deutschland gereist und
0: Und
1: hat
0: einem
1: dann
0: gebrochenen Arm.
1: und einem gebrochenen Arm, alles kam zusammen und hat dann immer kleine Videos aufgenommen, um für ihre Follower da zu sein und neue Follower zu generieren, wie sie sagt. Und da ergeben sich dann, wenn alle Charaktere aufeinandertreffen, ganz lustige Interaktionen.
0: Und ich finde vor allem diese Thematik von Klassenstrukturen, also vor allem der von den Adligen, die dann über die Mägde und die Bediensteten bestimmen. Und diese Thematik von Ursula arbeitet wirklich viel in zwei Jobs und wird da auch von oben herab beachtet, behandelt und auch von den Menschen aus Berlin so ein bisschen. Und dann, ja, dann das Thema Rassismus natürlich, Alltagsrassismus und schlimmerer Rassismus, das ist auch ein großes Thema und das, finde ich, wurde gut angesprochen. Und ja, der Film kann eine Leichtigkeit haben, hat so was Slice of Life-mäßiges, aber auch schwerere Thematiken und finde ich, ja, macht auch was Emotionales, vor allem dann mit dieser Geistergeschichte.
1: Absolut.
0: Ja,
1: ich muss auch sagen, der Film belehrt dabei nicht. Der hat natürlich diese Leichtigkeit verbunden mit schweren Themen. Also wenn Neda zum Beispiel durch die Stadt läuft und nach dem Weg fragt oder wo komme ich hier zu dem Restaurant, ich weiß nicht mehr genau, was es war. Und dann sieht man einfach nur einen, der in Sangerhausen lebt, der einfach den Mittelfinger zeigt und sie gar nicht weiter beachtet. Das ist natürlich klar, was der Film uns da sagen will, auch wenn zum Beispiel so ein Hügel, ein künstlicher Hügel über so einem Bergwerk ist, ne? Also der Film, und das ist natürlich auch stark gewesen, wo alle mitgerätselt haben, weil der Film spielt sehr, sehr viel mit wiederholenden Bildern. Der Film ist sehr symbolisch. Wir haben unter anderem einen blauen Stein, wo wir auch gar nicht wissen, okay, für was steht der? Kirschen. Kirschen sind ganz viel da und immer wieder in jeden Episoden, das ist ja ein Episodenfilm, das wiederholt sich. Und ja, Kamele, daran erinnere ich mich noch. Habe ich irgendwas vergessen?
0: Ich weiß es gar nicht. Kamele sind ja auch so eine kleine Symbolik dafür, dass dann diese Wanderungen mit den Kamelen angeboten werden, die extra von sonst wo hergeholt werden, aber dann die Leute rassistisch behandelt werden, die vielleicht aus dem gleichen Ort wie Kamele theoretisch kommen könnten. So.
1: Das stimmt. Ja. Und du hattest am Anfang das Poster, was dich so ein bisschen angesprochen hat, das hast du, was dich ein bisschen fasziniert hat, das hast du angesprochen. Und das ist ja auch ein Bild, eine Einstellung, die wir im Film selber sehen. Und das ist so ein kurzer Moment, wo alle zusammenkommen und einfach vorne in diesem klimatisierten Van, wie es beschrieben wurde, sitzen und sich aneinander anlehnen und schlafen. Das ist ein tolles Bild, da kommen alle zusammen. Und ich glaube, das ist auch die übergeordnete Botschaft des Films. Ich glaube, es geht darum, dass über alle Zeiten die Leute doch, egal wie sie aussehen, egal wo sie herkommen, egal in welcher Zeit sie sich befinden, dass sie doch in diesem Ort alle miteinander verbunden sind.
0: Und eben dadurch hat dieser Film sowas Realistisches. Dadurch, dass man dann Abellio-Zug durch die Gegend fahren sieht auf einer Leinwand, was ich komplett krank fand. Und aber auch sowas Fantasievolles mit dem Bergwerk, mit den Geistern, die da eventuell vorkommen oder auch nicht. Und einfach diesem absurden Humor teils. Und das ist einfach ein toller Film, den ich nur empfehlen kann.
1: Da kann ich mich nur anschließen. Und für die Leute, die sagen, okay, deutsches Kino, ich bin da genauso wie ich es war, ein bisschen vorsichtig und weiß nicht, ob ich mir das anschauen sollte. Doch, wir können sagen, dieser Film lohnt sich.

Kollegen, einer unfreundlichen Chefin, wenig Urlaub und wenigen freien Wochenenden. Die Menschen beachten sich gegenseitig kaum, beziehungsweise sind halt einfach nur unfreundlich zueinander und haben nicht ein einziges nettes Wort füreinander übrig. Der einzige Farbtupfer in diesem grauen Leben sind seine Sonnenblumen vor seinem Haus. Eines Tages bekommt er allerdings einen ganz besonderen Auftrag. Als Mitarbeiter in der Sonderabteilung des Jugendamtes, die für das Wohlergehen magisch begabter Kinder zuständig ist, soll er nämlich auf eine Insel fahren und das Waisenhaus des Mr. Parnassus inspizieren. Linus macht sich tatsächlich auf den Weg dorthin, aber nicht alleine, sondern mit seiner Katze. Zunächst hat er noch starke Vorbehalte gegenüber der Kinder, denen er dort begegnet, doch das ändert sich im Laufe der Zeit, denn nach und nach gewinnen alle zueinander etwas mehr Vertrauen. Kommen wir an dieser Stelle zum wertenden Teil und da kann ich auch einfach nur sagen, dass ich keine negative Kritik habe. Es gibt einfach nichts. Ich finde das Buch absolut toll. Ich finde die Geschichte ist witzig, ernst und berührend zugleich. Auf der einen Seite spüre ich die Schwere der grauen Stadt und eines angepassten Lebens im Hamsterrad und auf der anderen Seite Erleichterung, sobald sich Linus Baker auf der sonnigen Insel befindet. Ich mag außerdem besonders gerne den Schreibstil und finde es auch toll, wie auf ironische Weise manchmal die Verhaltensweisen und Gedanken von Linus Baker vom Erzähler kommentiert werden. Was ich auch besonders schön finde an dem Buch ist, mitzubekommen, wie die Figuren langsam auftauen und sich näher kommen. Dabei ist es immer wieder zu bemerken, wie die Kinder Anfeindungen ausgesetzt sind und dann ist es umso schöner mitzubekommen, wie sie immer mehr Verbündete finden. Ich denke, eine sehr wichtige Sache, die uns das Buch mitgeben möchte, ist, nur weil Menschen von dem abweichen, wie wir es gewohnt sind, heißt das nicht, dass sie schlecht oder vielleicht sogar böse sind, so wie es in dem Buch oft dargestellt wird. An dieser Stelle bin ich froh, dass der Autor nicht noch mehr in die Tiefe gegangen ist, als es darum ging, was den Kindern bisher schon Widerwärtiges von Menschen angetan wurde. Und das nur, weil diese Menschen Angst hatten und ihre Vorstellungen von richtig und falsch und wie Kinder sein sollten, über diese Kinder gestülpt haben und das als Legitimation sahen, sie zu misshandeln. Anstatt halt zu versuchen, sich mit anderen Lebewesen zu beschäftigen und sie wirklich zu sehen und zu erkennen. Also gab es ehrlich gesagt bei diesem Buch auch echt mehrere Momente, in denen bei mir die Tränen geflossen sind. Eigentlich mag ich tatsächlich gar nicht so gerne Fantasy-Romane, zumindest dachte ich das bisher. Aber als ich dieses Buch gelesen habe, war das für mich nicht wirklich Fantasy, weil ich in den magisch begabten Kindern die Menschen gesehen habe, die in unserer Gesellschaft ausgeschlossen und an den Rand geschoben werden. Eben Menschen, die nicht in eine Schublade passen oder auf irgendeine Weise von der Norm abweichen. Insbesondere der Heteronormativen, das muss ja auch nochmal hervorgehoben werden, da es sich nämlich bei diesem Roman auch um einen queeren Roman handelt. Ja, und nun zum Fazit. Mr. Parnassus Heim für magisch Begabte ist ein Roman, der meiner Meinung nach von allen Menschen gelesen werden kann, egal wie alt. Und es geht um Liebe, gegenseitiges Kennenlernen und manchmal auch um Knöpfe. Ich hatte es ja schon am Anfang gesagt, dass mich dieses Buch total begeistert hat und deswegen habe ich mir direkt ein weiteres Buch von dem Autor gekauft und zwar das Unglaubliche Leben des Wallace Price. Genau, und da bin ich auch schon ganz gespannt, wie die Geschichte sein wird. Und an dieser Stelle schließe ich mal wieder mit einem Zitat. Jeder von uns lebt in seiner eigenen kleinen Blase und auch wenn die Welt ein geheimnisvoller, schrankenloser Ort ist, schottet unsere Blase uns dagegen ab. Sehr zu unserem Nachteil. Aber es ist auch hübsch einfach, denn Routinen wirken so schön beruhigend. Tag ein, Tag aus, immer das Gleiche. Wenn wir dort herausgerissen werden, wenn die Blase platzt, kann es schwierig sein zu begreifen, was wir alles verpasst haben. Möglicherweise macht es uns sogar Angst. Manche von uns setzen dann alles daran, die Blase zurückzubekommen.

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1: Guten Tag, willkommen im Radio OKJ. Heute im Studio sind Elias
3: und Leonie
1: von der Saaletalschule. Wir waren in Lobeda West unterwegs und haben verschiedene Geräusche aufgenommen und Dinge gesehen.

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1: Meine erste Frage wäre, wie du Teil von der Studie zu den Amöben wurdest. Tatsächlich waren Amöben das Thema für meine Promotion. Das war, glaube ich, das zweite Projekt, bei dem ich mitgearbeitet habe. Ich arbeitete mit Amöben und Bakterien, denn Amöben haben eine komplexe Beziehung mit Bakterien. Manche Amöben ernähren sich hauptsächlich von Bakterien. Manche Bakterien produzieren auch eine toxische Reaktion, um Amöben zu töten und der Verheerung zu entkommen. Darauf basierte meine erste Studie. Dann hatte ich noch Zeit übrig, als ich damit begann, meine Abschlussarbeit zu schreiben. Da kam ich zu der Kommunikation der Amöben. Die Idee zu dem Thema der Nanoröhren kam, als ich in Indien noch gearbeitet habe, weil ich in einem Labor mit vielen Säugetierzellen gearbeitet habe. Es gab viele Diskussionen und Brainstorming-Sessions zum Thema Nanoröhren in Säugetierzellen. So spielte das Thema dann eine Rolle für mich. Dann dachte ich, die Amöben sind ja auch einzelne Zellen und sie benehmen sich wie Mikrophagocyten, welche im menschlichen Körper vorkommen. Amöben können auch dafür sorgen, dass Nanoröhren miteinander kommunizieren. Dann schauten wir, wie die Nanoröhren arbeiten. So kam das Konzept. Wie kam es dann zur Zusammenarbeit mit Cambridge und Jena? Professor Robert R. Kay ist ein Pionier im Gebiet der Amöben. Auch wenn ich mit Amöben gearbeitet habe, gibt es viele Aspekte von Amöben, von denen ich keine Ahnung habe. Vor allem über den zellbiologischen Teil. Und das ist, wie mein Betreuer meiner Dissertation, Pierre Stallforth, mir mitteilte, dass wir ihn kontaktieren können und dass er eine breitere Perspektive zu den Amöben mitbringen wird. Also sprachen wir miteinander, wir schickten ihm auch das Manuskript. Wir hatten viele Diskussionen mit ihm, um herauszufinden, wie man damit umgeht und welche Fragen noch aufkommen könnten, wenn wir das Manuskript abgeben und welche Experimente noch durchgeführt werden können, um dieses stärker zu machen. Ähnlich zu dem anderen Autoren des Papers, Sandeep M. Eswarappa, bei ihm habe ich vorher im Labor gearbeitet, wo ich von den Nanoröhren erfuhr. Er hat auch Erfahrungen mit den zellbiologischen Aspekten von Säugetierzellen. Er hat also auch dabei geholfen und mit dazu beigetragen, das Manuskript stärker zu machen. Ebenfalls stellte er Fragen, über die wir gar nicht nachgedacht haben. Wie wirst du weiter zu dem Thema forschen und denkst du auch darüber nach, vielleicht nochmal etwas dazu zu veröffentlichen? Ich bin gerade aus Jena weggezogen. Ich bin in Dänemark für meinen Postdoc. Um unter dem Aspekt weiter zu forschen, wird es sein, um zu verstehen, wie die Dynamik der Nanoröhren unter Stress beibehalten wird und ob wir die Bewegung mit einem Video festhalten können und ob es spezielle Gründe gibt, warum Nanoröhren in Amöben entstehen. Gibt es verschiedene Ladungen, die in verschiedenen Zuständen der Amöben ausgetauscht werden? Das wäre ein Grund. Eine andere Sache wäre, eine Amöbe kann multizelluläre Strukturen bilden. Das passiert, wenn es nichts zu essen gibt. Also ist es ein Prozess, der durch Verhungern ausgelöst wird. Währenddessen kommen viele Amöben zusammen, da müssen wir noch rausfinden, ob dabei Nanoröhren involviert sind. Das wäre also eine weitere Weise, das Projekt weiterzutragen.
2: So that is another way of taking this project ahead. And another thing is where we can. So
1: außerdem, wenn ich mich richtig erinnere, gibt es keine Zellmarker für Nanoröhren. Also es gibt keine spezifischen Zellmarker. Es wäre interessant zu wissen, ob Arten von Proteinen oder Marker mehr an den Nanoröhren interessiert wären als an den anderen Teilen der Amöben. Da gibt es verschiedene Aspekte, wie man das Ganze weiterdenken kann. Welchen Effekt kann diese Forschung haben? Amöben sind ja eigentlich überall. Welches Outcome könnte es da geben? Wie ich schon sagte, Amöben sind komplexe Organismen und sie können auch als Modellsysteme genutzt werden. auch um die verschiedenen Aspekte der menschlichen Zellen zu untersuchen, auch hauptsächlich Makrophagen. Die teilen viele Gemeinsamkeiten. Und ich glaube, wenn wir uns mehr auf Amöben konzentrieren, können wir auch ähnliche Dinge in Säugetierzellen finden. Und wie ich bereits sagte, dass die Amöben zusammenkommen, um mehrzellige Strukturen zu bilden, also ist es von einzellig zu mehrzellig, also gibt es eine Verwandlung. Man glaubt also, diese Organismen haben eine der frühesten Formen der Mehrzelligkeit. Also könnte es auch interessant sein, zu sehen, wie einzelne Zellen sich koordinieren, kommunizieren und mehrzellige Strukturen bilden. Das könnte auch ein interessanter Aspekt sein.
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5: Radio OKJ, Tim wie zurück am Apparat. Guten Tag, was kann ich für Sie tun?
6: Genossen.
5: Oh, was wollen Sie denn?
6: Ist es denn wirklich so, dass wir jeden Dreck, der vom Westen kommt, nur kopieren müssen?
5: Worauf wollen Sie hinaus? Das verstehe ich nicht.
6: Ich denke, Genossen, mit der Monotonie des Je, Je, Je und wie das alles heißt, ja, sollte man doch Schluss machen.
5: Na, dann kommen Sie doch vorbei und machen selber. Also ich... Hä, hallo?

0: Rapunzel, Rapunzel, lass dein Haar herunter.
1: Märchenstunde.
2: Bei allem, was mir wert und teuer ist, schwöre ich die Geheimnisse der Haare.
3: Musst schon was aufzählen, Kunz. Was ist es, das dir so wert und teuer ist, dass du es nie vergessen und den Schwur nie brechen wirst?
2: Ich schwöre, die Geheimnisse der Hademühle zu Nürnberg mein Lebtag nicht zu verraten. Alles, was ich sehe, höre und erlerne, insbesondere was die Kunst der Papiermacherei angeht, werde ich nie und nimmer verraten. Nicht jetzt, nicht später, nicht auf dem Sterbebett. Das schwöre ich. Bei allem, was mir wert und teuer ist. Bei den Augen meiner Mutter, meiner Gugel und meinem Löffel.
3: Deiner Gugel?
2: Ohne sie würden mir die Ohren abfrieren.
3: Dein Löffel?
2: Ohne ihn würde ich verhungern.
3: Und die Augen deiner Mutter?
2: Sehen mich, nicht mein zerrissenes Gewand und die magere Gestalt, sondern mich, den Kunz, wie nur ich es bin. Das tut sonst keiner.
3: Ein ausgefallener Gedanke. So sei es denn. Kunz, Sohn einer Hebamme und eines Fingerhuters aus der freien Reichsstadt Nürnberg, du erhältst im Jahr des Herrn 1409 Arbeit als Papierbursche auf der Hadermühle vor den Toren Nürnbergs, der ersten Papiermühle in deutschen Landen.
2: Werte Frau Strummer?
3: Ja?
2: Ist sie freundlich?
3: Wer?
2: Na, eure Mühle, die Hadermühle, ist sie freundlich?
3: Sie stinkt schlimmer als 10 tote Ochsen und sie macht kein Auge zu. Immerzu geht ihr Rat. Am besten du fragst sie selbst.
2: Werd ich machen, hochgeehrte Frau Ockenstauber. Werd ich bestimmt machen.

Das hat er getan. Ich habe ihm mit dem Ächzen, Plätschern und Schnaufen meines großen Mühlrads geantwortet. Und dieses winzige Menschlein, gerade mal 12 Sommer auf der Welt, war der erste Mensch, der meine Sprache verstanden hat. Wie er das macht, ist sein Geheimnis. Meins ist ein

0: Eine kalte Nacht im November des Jahres 1410. Eisiger Wind pfeift um die Giebel, Mauern und Ecken meiner Häuser, Scheunen und Kammern. Kunz kauert unter seiner Gugel, einem Filzstück, das Kopf und Schultern bedeckt, in einer Ecke meines riesigen Hängbodens. Die Wände haben große Schlitze, damit der Wind hindurchstreifen und die frisch geschöpften Papierbögen trocknen kann. Der Kunz zittert und bibbert am ganzen Leib. Ist ja nur ein kleines Menschlein aus Haut und Knochen.
1: Ach, Haderin, hörst mich? Wirst mich schon hören. Bist ja die Mühle. Ich jedenfalls hör dein Rat, das Plätschern, das mir schon oft was erzählt hat. Heute aber schweigst du. Kein Wunder. Weißt wohl auch kein Rat. Was mach ich bloß? Thürmann, der Papiermeister ist mir auf ewig Gram. Und wenn's der Akel Strom erzählt, jagt sie mich bestimmt von der Mühle. Kannst du etwas lauter plätschern?
2: Was kann ein Menschlein wie du schon anrichten, so dass sie dich einsperren?
1: Hast du's nicht gesehen?
2: Ich bemerk auch nicht alles, was hier vorgeht. Hab ja zu tun. Muss stampfen, stampfen, stampfen. Das meiste kümmert mich auch nicht.
1: Kümmern dich Gerüche und Düfte?
2: Von was redest du?
1: Hast du keine Nase?
2: Schau ich so aus? Was soll das überhaupt sein?
1: Ach, Haderin, das da in meinem Gesicht mit den beiden Löchern unten ist meine Nase. Damit rieche ich alles, was riecht, stinkt und duftet. So. Alles hat einen Geruch, so etwas wie unsichtbarer Rauch, der von allen Dingen aufsteigt.
2: Und wegen unsichtbarem Rauch haben sie dich eingesperrt?
1: Ja und nein. Der Duft war jedenfalls schuld, dass ich einen Trog mit frisch gestampftem Ganzzeug, Papierbrei für feinstes Kanzleipapier, im Hof hinter dem Brunnen abgestellt habe. Dann bin ich dem Geruch hinterher, bis zur Backstube. Es war himmlisch, als ob dir Engel in die Nase flattern würden.
2: Engel?
1: Himmlische Wesen. Und es war ein himmlischer Duft. Ich glaube, sie haben dort schon irgendwelches Backwerk für Weihnachten gebacken. Vielleicht war sogar der Lebküchner da. Und der Duft hat eine solche Sehnsucht in mir wachsen lassen. Auch nach dem Elternhaus, dass ich alles andere vergessen habe. Außerdem lief mir das Wasser im Mund zusammen. Und als Thürmann zum Abendbrot rief, habe ich alles stehen und liegen lassen und bin zu Tisch gerannt. Und das ganze Zeug habe ich vergessen. Und neben dem Brunnen stehen lassen.
2: Gräm dich nicht. Gräm dich nicht. Es kommt immer wieder ein Tag und wieder ein Tag. Glaub mir, ich habe es so oft erlebt.
1: Der kam auch. Und wie? Heute früh jedenfalls packt mich schon vor dem Aufstehen Roland, der Gaucho am Kragen.
3: Raus aus den Fellen, fauler Hund! Wo ist das frisch gestampfte Zeug von gestern? Du kreuzverfluchter Läusekopf. Neben der Schöpfbütte, wo stehen sollte, ist es jedenfalls nicht.
1: Was für Zeug? Das Dumme, das ich gerade geträumt habe?
3: Ich hau dir so eine Mordstrumschellen hinter die Ohren, dass du die Glocken von St. Sebald noch im neuen Jahr läuten hörst. Mach's Maul auf, Kunz. Wo ist der Trog, den du gestern auf die Nacht noch zur Bütt bringen solltest?
1: Vergessen.
3: Saubub! Dreckiger, du, ich hau dir so eine...
1: Nicht schlagen, Gaucho! Ich wollte sagen, ich hab den Trog vergessen. Er muss noch hinterm Brunnen stehen.
3: Was? Du hast den frisch gestampften Brei draußen stehen lassen?
1: Ja, Ja, es hat so fein gerochen.
3: Raus mit dir! Komm mit! Das muss der Papiermeister sehen. Türmann!
4: Gibt's wohl an?
3: Der Kunz, der verträumte Hornochs, hat die Pulpe über Nacht draußen stehen lassen. Komm und schau's dir an.
4: Verdammt in aller Herrgotts Namen, es hatte Frost! Warte, trug die ganze Nacht hier draußen.
3: Mach's Maul auf!
1: Ja.
4: Kunz, bist du jetzt von allen guten Geistern verlassen? Wenn der Brei einmal Frost bekommt, ist er verdorben.
1: Tut mir leid, Meister Türmann. Ich wollte den Brei nicht hier stehen lassen. Wollte nur kurz rüber zur Backstube. Schauen, was sie da Feines backen. Der Duft.
4: Still, Johanna. Kein Bub. Auch nicht der Unwissendste. Hat es verdient, dass du ihn mit Schrenz vergleichst. Dem minderwertigsten Papier, das gerade mal zum Verpacken gut ist. Wir wollen erst einmal hören, wie die Geschichte ausgeht. Na, Kunz?
1: Es wurde zu Tisch gerufen und ich hatte großen Hunger und da habe ich den Trog vergessen. Und auch, dass ich ihn hier draußen habe stehen lassen. Kunz ist schon...
3: Aufs Mühlrad sollte man ihn spannen.
4: Kunz, ist dir klar, was du der Hadermühle für einen Schaden zufügst? Aus einem Trog wie diesem schöpfen wir fast 20 Ries.
5: Das sind 20 mal 24 Bögen Holzkopf. Also 480 Bögen Papier. Ich weiß, wie viel ein Ries ist.
4: Ja, umso besser. 480 Bögen helles Kanzleipapier. Das verkaufen wir für mindestens 10 Silberschillinge. Vielleicht sogar mehr.
1: Das verdient der Vater in einem Jahr nicht.
4: Papier ist wertvoller als Fingerhüte. Es ist selten und schwer herzustellen. Deshalb lässt sich damit auch viel Geld verdienen. Und der Verlust eines ganzen Trogs mit Ganzzeug wiegt schwer, Kunz.
1: Es soll bestimmt nicht wieder vorkommen. Ich will mir die Nase künftig zuhalten, wenn es irgendwo duftet.
5: Gut, dass du dich nicht selber riechst. Sonst müsstest du dir ohne Unterlass die Nase zuhalten.
1: Steh du mal den ganzen Tag am Leimtopf und koch Gedärme und Innereien.
4: Still, ihr beiden. Damit du dir den Wert eines Bogenpapiers ein für alle Mal einprägst, Kunz, wirst heute Nacht ohne Strohsack und Fell auf den Hängboden gesperrt. Sollst dich eine Nacht wie das Ganzzeug fühlen, das du vergessen hast. Und wie wir mit dem Verlust der 20 Ries verfahren, entscheidet die Agnes Stromer. Fort mit dir!

0: Was soll ich bloß tun? Sie werden mich davonjagen. Erst die Müllerin, dann die Eltern, weil ich zu nichts tauge, außer die Ohren aufzusperren und zu lauschen. So wie dir.
1: Dann sperre die Ohren auf und lausche, was eine alte Mühle dir rät. Nimm den gefrorenen Brei und schöpf einen Bogen daraus.
0: Wozu soll das gut sein?
1: Papiermühle.

0: Aber gefrorener Brei taugt nichts mehr für Papier.
1: Tu es, Kunz. Tu es.
0: Und wenn schon, wie soll ich das machen? Ich verstehe nichts vom Schöpfen. Thürmanns hundsgemeine, niederträchtige Tochter, bist du nicht gescheit? Nie und nimmer. Außerdem werde ich die Nacht nicht überleben. Mir ist so kalt. Bitterkalt.
2: Es fror wirklich schlimm, das kleine Menschlein. Und ich konnte ihm nicht helfen. Konnte die Schlitze in meiner Wand nicht schließen. Ich bin so gebaut. Aber dann, seine Tränen fuhren schon auf den Wangen, wurde durch den untersten Schlitz ein dicker Schafspelz geschoben. Ist es das, was ihr Mitleid nennt? Was es auch ist, es nimmt mich für euch ein. Kunz wickelte sich in das Fell und war nach einer Umdrehung meines Rads eingeschlafen.

nachdem sie ihn im Morgengrauen rausgelassen und er eine Schüssel Brei verschlungen hatte, musste Kunz wieder an die Arbeit. In meine Lumpenkammer. Sortieren und rupfen. Also die brauchbaren, sauberen Lumpen heraussuchen und in kleine Stücke zerteilen. Diese Lumpen werden immer wieder über Klingen gezogen, die senkrecht an die Tische genagelt sind. Wenn du nicht wie unser eins aus Holz und Stein bist, musst du gut Acht geben, sonst

0: was ist die Kuhs? Was quillt da für rote Flüssigkeit aus deinem Finger?
1: Ach, halb so wild. Nur ein kleiner Schnitt im Finger. Ich hab es mit Absicht getan.
0: Obwohl es schmerzt?
1: Damit ich fort kann. Wenn ich aus dem gefrorenen Ganzzeug Papier schöpfen will, muss es bald sein. Und dafür brauche ich...
0: Ja,
1: diese dumme Kuh Johanna. Weißt du, wo sie ist?
0: Weiß auch nicht. Geh doch den Weg der Lumpen. Nach dem Opfer?
1: Geht's in die Faulkammer, wo die Gruppen hadern vor sich hin rotten und faulen. Da schnürst dir die Kehle zu, dreht dir den Magen um. Da ist sie nicht. Die Faulkammer überspringe ich. Und geh gleich zur Stampfe. Johanna! Johanna! Johanna!
0: Hört ihr?
1: Johanna!
0: Nicht den Kunz. Mein Herz. Meine Nase hab ich kein. Aber ein Herz. Die Stampfe. Hört ihr den Rhythmus? Das sind die 18 eisenbeschlagenen Hammerköpfe, die ich immer wieder anhebe. Dann krachen sie in den Löcherbau, ein mächtiger Baumstamm, in dem die Menschen mehrere große Wannen geschlagen haben, die mit den angefaulten Lumpen und mit Wasser gefüllt sind. In jede Wanne schlage ich mit meinen Hämmern wieder und immer wieder, bis die Lumpen zu einem groben Brei geworden sind. Die Pulpe, flüssiges Papier. Und das hat Kunz gestern Abend auf dem Hof im Frost stehen lassen. Und jetzt sucht er danach.
1: Johanna! Johanna! Johanna!
0: Sie ist nirgends zu sehen. Ist doch kein Wunder. Durch die winzigen Fenster fällt kaum Licht. Die Decke ist niedrig. Der Kunz sieht kaum die Hand vor Augen.
2: Ah! Bist gestürzt? Halt die Augen offen, Kunzschrunz. Wieder mal vor dich hingeträumt? Du und du. Was machst du hier?
1: Ich suche was.
2: Was denn?
1: Den Trog von letzter Nacht. Weißt du, wo er ist?
2: Wie blöde bist du eigentlich? Das Zeug kannst du in die Pegnitz schütten. Hast doch gehört. Was willst du damit?
1: Was kümmert's dich?
2: Was denkst du denn? Ich bin die Tochter des Papiermeisters auf dieser Mühle. Wenn ein Tölpel wie du das wertvolle Ganzzeug über Nacht frieren lässt, ist er wohl auch zu ganz anderen Dummheiten fähig. Da muss ich ein Auge drauf haben.
1: Wenn ich dir sag, verrätst du mir dann, wo ich den Trog von gestern Nacht finde?
2: Mal sehen, wenn es mir wieder einfällt. Falls ich es überhaupt noch weiß. Komm raus ins Freie! Hier ist es zu laut!
0: Ganz in meiner Nähe bleiben die jungen Menschen stehen.
1: Ist es dir jetzt eingefallen? Lass mich nachdenken.
2: Weiß ich's überhaupt? Aber kommt Zeit, kommt Rat. Was willst du wohl damit? Die verdorbene Pulpe verschwinden lassen und dann behaupten, es hätte sie nie gegeben?
1: Nein!
2: Was dann? Raus damit! Sonst fällt mir nie ein.
1: Ich will einen Bogen Papier daraus schöpfen.
2: Nicht nur blöd, sondern auch stur. Hast du nicht gehört, was mein Vater gesagt hat? Durch die Kälte ist der Brei verdorben. Das Zeug ist im Eimer.
1: Und wenn nicht?
2: Glaubst du wirklich, du weißt es besser als der Papiermeister der Hadermühle?
1: Ich nicht.
2: Niemand versteht mehr als mein Vater.
1: Eine kenne ich. Die versteht mindestens so viel. Du kennst sie auch. Sie weiß Dinge, die nicht mal dein Vater weiß.
2: Meinst du die Müllerin? Die Agnes Stromer? Die versteht von vielem was. Aber vom Papier versteht mein Vater mehr.
1: Die Müllerin meine ich nicht.
2: Wen dann?
1: Die Mühle. Die meine ich.
2: Die Mühle?
1: Die Mühle spricht. Musst nur genau hinhören. Mit dem Rauschen und Plätschern ihres großen Mühlrades.
2: Und was sagt sie?
1: Gerade schweigt sie, plätschert nur.
2: Wie immer. Weil sie ein Haufen toter Steine und lebloses Holz ist. Das Leben hauchen wir ihr ein.
0: Was? Glaubt sie das wirklich? Da muss ich jetzt doch ein Wort mitreden.
1: Sei still, sie spricht.
2: Plätscher, plätscher, rausche, rausche.
1: Sie sagt, dass du vor 2 Nächten da oben an dem Giebelfenster gestanden und bitterlich geweint hast.
2: Meinst du darauf, fall ich rein? Du hast mich heimlich und heimtückisch beobachtet.
1: Sie sagt, du hättest zuvor auf dem Bett gesessen, mit einer viel zu kleinen Mütze auf dem Kopf, mit einem Holztier im Arm und hättest ein Schlaflied gesungen.
2: Das kannst du nicht wissen. Niemand kann das wissen.
1: Die Haderin, die weiß es. Sie ist die Mühle.
2: Ist das wahr? Spricht die Mühle zu dir?
1: Ja.
2: Dann frage sie doch, wo der Trog steht, den du suchst.
1: Sie sagt, sie hat nicht drauf geachtet, wo du und dein Vater den Trog hingetragen haben.
2: Woher weißt du, dass der Vater und ich... Was hat sie gesagt über die gefrorene Pulpe?
1: Dass ich einen Bogen schöpfen soll und ich dann nicht von der Mühle gejagt werde. Und sie hat deinen Namen genannt.
2: Mein Name?
1: Weil sie weiß, dass ich Hilfe brauche. Ich verstehe nichts vom Schöpfen. Du schon. Bist die Einzige, mit deren Hilfe es gelingen könnte.
2: Da hat sie wohl

0: Der Vater hat ihm aus Metall getrieben. Er ist das Wertvollste, was ich besitze.
1: Glaub ich gern. Ach ja, der Trog, der steht gleich hinter uns in der Stampe. Ich habe ihn dort gestern mit dem Vater in ein finsteres Eck geschleppt. Komm, wir holen ihn und verstecken ihn schon mal in der Nähe der Bütte.

Es war schon finster, das Stampfwerk ausgehängt. Meine Räder drehten sich locker und leicht im Fluss der Pegnitz. Auf St. Sebald schlug der Türmer die achte Abendstunde. In meinen Kammern lagen Menschen und gaben wie fast alle Nächte Geräusche von sich, als ob sie etwas sägen wollten

0: Nur zwei sägten nicht.
1: Pass auf, du Tölpel. Wir dürfen nichts verschütten. Es ist stockfinster. Ich weiß überhaupt nicht, wo hinten und vor, wo oben und unten ist. Geschweige, wo ich meine Füße unter den Druck hinsetzen soll.
2: Blind wie ein Wurm. Siehst du nicht das Glimmen da?
1: Gott steh uns bei. Das rote Glutauge des Satans.
2: Ein Glück, dass er noch wach ist.
1: Spinnst?
2: Du spinnst. Das ist die Glut in der Kupferblase. Unter der Bütte. Und wir haben Glück, dass sie noch glimmt. So können wir einfach nachlegen. Die Pulpe muss warm werden, damit es gelingt. Verstehst?
1: Das Schöpfen ist Gesellensach. Davon verstehe ich nichts.
2: Siehst es dann schon. So, erstmal ein Span in die Glut, um die Kerze anzuzünden. Wir brauchen Licht. Jetzt muss das gefrorene Zeug in die Bütte. Zum Glück ist es über den Tag wieder aufgetaut.

0: Still, hörst du's? Es kommt wer.
1: Schnell hier runter, hinter die Felsen.
2: Eine Kerze. Und der Trug mit dem Ganzzeug war vor dem Abendbrot auch nicht da. Franze! Franze, wo dieser gottverdammte Lombarde? Franziskus de Macchia? Was treibst du, hä? Willst wieder besseres Papier erfinden? Nein, der Türmann hat dir das Schöpfen verboten. Du bist nichts weiter als der Leger. Trennst nach dem Pressen die Bogen von den Filzen. Das ist alles, was du kannst. Verdammt nochmal. Wo steckst du? Wo steckst du, Franze? Versteckst dich vor mir, du verdammter lombardischer Hundsfott. Ist dir alles stehen und liegen, eine offene Flamme. Na, warte. Oh, warte.

0: So, sie brennt wieder.
1: Und wenn er wiederkommt, hast doch gehört. Der Roland verdächtigt den Franziskus, unseren Leger aus der Lombardei. Er kann ihn nicht ausstehen, weil der Franze viel mehr vom Papier versteht. Vielleicht sogar mehr als der Vater.
2: Sag mal, hast du schon mit eigenen Händen geschöpft?
0: Hab oft genug zugesehen und mitgeholfen. Das genügt. Auf ans Werk, hilf mir.
3: Lag es am flackernden Schein der Flammen in der kupfernen Feuerblase der Bütte oder daran, dass die beiden jungen Menschen, die da zwischen meinen Wänden ächzten, meinem Ratschlag folgten? Oh, mir wurde

0: etwas warm im Gebäck.
1: Weiter so. Ihr seid auf dem richtigen Weg. Ihr werdet staunen.
0: Die beiden schöpften das wieder aufgetaute Ganszeug in die Bütte. Ein Holzfass mit breitem Rand. Schürten das Feuer darunter und der Papierbrei, die Pulpe, wurde warm. Die Lumpenfasern begannen in der Flüssigkeit zu tanzen und zu schweben. Das Wunder, das verfaulte Lumpen in etwas verwandelte, das Wissen, Weisheit, Dichtung und Kunst bewahren konnte, stand kurz bevor. Die Schöpfung eines Bogens Papier.
2: Jetzt schau gut her. Das ist ein Schöpfsieb. Siehst du die feinen Drähte, mit denen der Rahmen bespannt ist?
3: Sie glänzen wie Gold.
2: Es ist Kupfer. Je feiner und gleichmäßiger der Draht, umso feiner und schöner ist das Papier. Ohne guten Draht kein Schöpfsieb und ohne Schöpfsieb kein Papier.
3: Eine Kunst braucht die andere Kunst.
2: Und eine Kunst die andere Künstin. Also mich. So, das Sieb hier in die Pulpe tauchen und...
0: Der magische Vorgang beginnt. Das Wasser läuft durch das Sieb ab und die Lumpenfasern bleiben als feuchter Teppich auf dem Sieb zurück.
2: Jetzt müssen wir abgautschen, Kunst. Hol einen Filz, da, auf das Brett mit ihm.
0: Gautschen. Das kommt von dem französischen Wort coucher, legen. Ablegen. Ob es gelingt, das braucht viel Erfahrung. Und?
3: Hier liegt er. Eil dich, Johanna.
2: Ruhig Blut, Kunz. Ruhig Blut. Nicht auf Schnelligkeit, auf genau den richtigen Moment kommt es an. Das Sieb muss noch abtropfen. Jetzt siehst du, der Faserbrei bekommt so einen Glanz, wenn er anfängt zu trocknen. Jetzt wird es Papier. Auf den Filz damit.
0: Alles richtig, was das Menschenkind da anstellt. Die Form auf das Filzstück setzen und langsam abrollen.
2: Herrgott, jetzt ist mir das Sieb verrutscht. Der Bogen ist hin.
3: Nochmal.
2: Was sonst? Du Tölpel! Gib Acht! Jetzt hast du den frischen Bogen mit dem Filz zerschmissen.
3: Es tropft vom Sieb auf den frischen Bogen.
2: Herrgott, wie konnte ich nur?
0: Immer ist der Bogen wohl zu dick, zu dünn, hat Löcher, Falten oder abgerissene Ecken. Es ist zum...
2: Haare ausraufen, Kunst. Mit dir als Gehilfen wird das nie was. Du hast 3 linke Hände und 12 krumme Finger. Bist ungeschickt wie ein besoffener Esel.
3: Das würde dir so passen. Du machst die meisten Fehler. Ich rühre nur und leg den Filz bereit. Du weißt vielleicht, wie es geht, aber du kannst es nicht.
2: Gemeiner Hundsfort! Bauernknoll!
3: Eingebildete Ziege!
0: Menschen, Menschen, Menschen, haltet ein! Könnt ich doch nur zur Tür reinplatzen.
4: Was geht sicher vor? Kinder! Aber euch die vielen guten Geister verlassen, was mag ihr? Ah, seh ich schon. Wollt ihr schöpfen eine Burge von Papier? Das ist kein Spiel. Ist wertvollste, sehr wichtig Zeug. Keine Matsche.
2: Der Vater hat es uns erlaubt.
4: Tja, glaube ich dir keine einzige Worte. Können wir gleich fragen gehen. Lügen haben dicke Beine, eh?
3: Kurze.
4: Kurze?
3: Wir sagen kurze Beine. Lügen haben kurze Beine. Die können nicht schnell rennen und du erwischst sie immer.
4: Ah, ist klug. Verstehe, kurze Beine. Allora, was wird sie das? Wie kommt ihr Löffelrotzen an die Büt und zu schöpfen Papier? Na, Giovanna?
2: Was scherzt dich?
4: Denkst du, weil bist du Tochter vom Maestro Tiermann, kannst du Nase auch und mache, was wolle?
2: Ja, das denkt sie. Dich hat keiner gefragt, Kunz.
4: Ah, du bist Junge, der aus die ganz Zeug Eis gemacht hat. Da bist du in Arsch. Sage so.
2: Deswegen sind wir hier. Ich hoffe mit ganzem Herzen, dass das Zeug nicht verdorben ist. Dass gutes Papier draus werden kann. Vielleicht sogar sehr gutes.
4: Sehr gute? Wie kommst du auf solche verrückte Sache?
2: Mir hat göttliche Eingebung.
4: Ah, Inspirazione. Ist gut. Ist ein Experiment. Was passiere, wenn ganze Zeug bekommt Frost? Eis zwar ist verdorben, aber wer weiß, muss es selbst probieren. Wisst ihr was? Kann eh nicht schlafen, weil mich diese Rübekopf Rolando hat geweckt. Franz, was du machst? Brennt Ofen und Flamme bei Büte. Franz, bringe das in Ordnung. Ich helfe.
2: Aber dir ist das Schöpfen nicht erlaubt.
4: Wie euch. Allora sind wir Komplize. Erstmal Filz muss nass sein vor Gautschen. Sonst geht er immer schief.
0: So schöpfen sie Bogen um Bogen. Und es wächst ein Stapel, ein Pauscht. Immer ein Filz, dann ein feuchter Bogen Papier. Ein Filz, ein Bogen, ein Filz. Gewöhnlich besteht ein Pauscht aus 182 Filzen, zwischen denen 181 Bogen Papier liegen. Aber der Kunz will ja kein Buch schöpfen. Er will mein Geheimnis lüften. Und dafür braucht es im Grunde nur einen einzigen Bogen.
4: Aber brauchen wir schon eine kleine Menge. Ein Piccolo-Pauscht. Sonst kann wir nicht presse. Und presse muss.
2: Dann schöpfen wir nur ein Ries. Langt das zum Pressen?
4: 24 Bogen. Kann sein, das geht. Probieren. Experiment. Komm her. Du auch, du. Helfe hier.
0: Die drei Menschen greifen nach den Holmen der Presse und drehen das Gewinde so, dass eine Platte aus Holz den Stapel aus Filz und feuchtem Papier immer fester und fester und fester zusammendrückt, möglichst viel Wasser aus dem kleinen Pausch zu pressen.
4: Ist gut. Sind 24 Bogen. Ein Riespapier. Schnell auf die enge Boden. Aufhänge ist leicht, Kinder.
2: Kinderleicht?
3: Kann ich mit verbundenen Augen.
4: Oh, wolle sehen. Ich lösch Flamm und Feuer. Das Maul auf Rolando kann ruhig schlafen. Und komm morgen. Schau, ob Experiment gute oder schlechte Ende. Buonanotte, ragazzi.

0: Fahler Mond- und Sternenschein fällt durch die breiten Trockenschlitze im Hängboden und zeichnet helle Streifen auf meine Wände und Böden. Wie Spinnfäden spannen sich durch mich Leinen von hölzerner Stütze zu hölzerner Stütze.
1: Kunz!
2: Ja? Du darfst sie nicht einzeln über die Leine hängen. Immer 5 oder 6 Bögen zusammen, sonst reißen sie dir oder trocknen schlecht.
1: Wenn sie überhaupt trocknen. Es wird wieder frieren, wie letzte Nacht.
0: Es muss frieren. Es muss. Sonst geht es schief.
3: Da macht sich wer auf dem Hängboden zu schaffen. Bestimmt der Hundsfott aus der Lombardei. Der gibt heute keine Ruhe. Hat irgendwas vor. Schon der Trog mit dem ganzen Zeug bei der Bütte. Was so ein Ungehorsam.
4: Mach die Augen auf, Roland. Das ist nicht der Franze. Das... Johanna!
2: Sei nicht böse, Vater. Wir wollten etwas versuchen. Ein Experiment.
4: Ein Experiment?
3: Ah, und wen haben wir denn da? Steht im Schatten wie alle Taugenichtse. Her mit dir ins Licht! Es ist der Kunstmeister. Der stodumme Saubub. Erst lässt er das wertvolle Ganzzeug verderben, dann verdirbt er euch noch eure Tochter.
4: Ist dem so, Johanna?
2: Der Kunst hat mich... Ich meine, nicht... Er hat mich nicht... Kurz, ich bin aus freien Stücken hier.
4: Erklär das, Kind.
2: Wir wollten sehen, was es für ein Papier gibt, wenn wir aus dem gefrorenen Ganzzeug ein paar Bögen schöpfen.
4: Ja, was soll das schon geben? Brüchiges, wertloses Zeug, das nicht mal zum Verpacken taugt.
3: Beim Kunst ist's kein Wunder, dass er sowas versucht.
4: Aber du, Johanna, was hat dich geritten, einer solchen Narretei zu folgen?
2: Wisst ihr denn, dass ihr alles wisst?
3: Hä? Was meint sie?
1: Vielleicht gibt es ja noch andere Kundige, die auch was von der Papiermacherei wissen.
3: Aha! Steckt doch der Lombarde hinter all dem!
0: Ich habe es vorgeschlagen. Und ihr werdet alle staunen.
4: Was rauscht die Mühle so laut?
1: Sie sagt, dass es ihr Einfall war. Und wir allesamt Augen machen werden.
3: Die Mühle soll's jetzt gewesen sein? Unverfrorener Bursche, ich hau dir so eine!
0: Das musste sein.
4: Ein loser Ziegel.
0: Der Grobian soll sich in Acht nehmen.
4: Wir müssen uns morgen das Dach ansehen.
2: Und wenn der Kunst recht hat, Vater? Du sagst doch, dass die Mühe wie ein lebendiges Wesen ist. Eine Seele hat.
4: Es reicht! Ihr bleibt die Nacht beide auf dem Hängboden, um die vortreffliche Wirkung des Frosts am eigenen Leib zu kosten. Morgen reden wir über die Folgen.

0: Danke, dass du zu mir gehalten hast.
1: Das war reiner Eigennutz. Die Wahrheit hätte mir der Vater nie geglaubt. Hast du ja gehört.
0: Du hättest sagen können, dass alles auf meinen Mist gewachsen ist. Und du versucht hast, mich abzuhalten.
1: Das hätte ich besser machen sollen.
0: Hast du aber nicht.
1: Und was habe ich davon? Der Vater ist mir unendlich gram. Und in dieser Nacht werde ich mir zumindest den Tod holen. Wenn nichts Schlimmeres. So eisig ist der Wind, der durch diese Schlitze weht. Hat deine Mühle jetzt keinen guten Rat für uns? Kann sie vielleicht die Schlitze verschließen?
0: Still! Sie spricht.
2: Es sind doch Haare, die euch nerven.
0: Ja, wir sind fieselnd und dicht gewachsen.
2: Da wurde doch gestern etwas sehr Haariges durch einen meiner Schlitze gestopft. Es ist noch da. Du hast es hinter einem meiner Balken verborgen.
0: Du hast recht, das Fell.
1: Ein Fell?
0: Letzte Nacht, als ich hier saß, wie wir jetzt, schon ganz steif vor Kälte, da hat mir eine gute Seele ein Fell durch einen der Schlitze geschoben. Ohne das wäre ich vielleicht erfroren. Ich hole es uns.
2: Sie suchten sich die windgeschützteste Stelle, die sie finden konnten.
1: Wir müssen eng zusammenrücken, damit das Fell uns beide zudeckt. Komm.
0: Du hast gesagt, ich stinke.
1: Tust du auch. Aber lieber erstunken als erfroren.
0: Ich wüsste zu gern, wer das Fell hier reingeschoben hat.
1: Wozu?
0: Ich würde mich bedanken wollen.
1: Du hast doch gar nichts. Oder willst du ihm deinen Löffel schenken?
0: Dank und reine Freundlichkeit gelten dir wohl nichts. Nur Gold und Silber.
1: Ich war's.
0: Du?
1: Ich hatte erst nur Spott für dich. Aber später habe ich mir vorgestellt, wie du allein hier auf dem riesigen Boden bist. So allein wie ich in meiner Kammer. Und dann nicht mal ein Zudeck. Und da habe ich das Fell durch den Schlitz geschoben.
0: Erst voller Gemeinheit, dann voll Mitgefühl. Was ist mit dir?
1: Ich hab oft auf andere Kinder eine Wut. Ich neide ihnen die Geschwister, weil sie welche haben.
0: Kriegt schon noch welche. Die sind wie Mücken. Jedes Jahr gibt's neue.
1: Nicht bei mir. Meine kleine Schwester ist vor 2 Jahren am Husten gestorben. Die Mutter fast bei der Geburt. Jetzt darf sie keine mehr kriegen.
0: Das tut mir leid.
1: Was die Haderin erzählt hat, stimmt. Nachts spiele ich manchmal mit dem Mützchen meiner Schwester, dass sie noch am Leben wäre. Und ich singe was vor.

0: Ich habe zwar Geschwister, 4 Stück, sehe sie aber kaum einmal im Jahr. Der Älteste hilft dem Vater und wir anderen sind jedes in eine andere Werkstatt gegeben worden. Ich konnte ja dein Bruder sein.
1: Und ich deine Schwester?
0: Ja.
1: Lass uns noch enger zusammenrücken. Dann ist's nicht so kalt. Fast bin ich froh, dass sie uns erwischt und hier eingesperrt haben.
0: Und fast ist es mir egal, ob das Papier, das wir geschürft haben, etwas taugt oder nicht. Es ist schön, über Nacht eine Schwester zu bekommen.
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Und es fror wahrlich bitter in dieser Nacht. Mit dem 7. Glockenschlag fällt das erste Tageslicht durch meine Schlitze auf ein haariges Bündel. Wie ein schlafender Hund mit 2 Menschenkinderköpfen liegt es da. Die Wangen bleich, die Augen geschlossen. Nichts ist zu hören, nicht der kleinste Sägel.

0: wirbelt durch einen meiner Schlitze herein, es schwebt und taumelt durch die Luft und sinkt schließlich langsam auf die beiden bleichen Gesichter herab.
1: Ups! Was war das?
2: Eine Feder. Sie hat mich an der Nase gekitzelt.
1: Sie kommen!
3: Oh, ich sehe, du bist wohlauf, Johanna.
1: Ja, Vater.
4: Und der Kunz hat's auch überlebt. Kein Wunder, irgendein Hundsfott hat ihm ein Fell verschafft.
3: Es sollte eine Lehre sein und keine Hinrichtung. Die Nacht war kalt genug.
5: Kalt wie Eise. Glück, dass die Ragazzi sind nichts gefroren wie ganze Zeug.
4: Bestimmt warst du das mit dem Fell.
5: Kann ich dir gerne gerben, deine Fell, du Nasedicke.
4: Das fällt dir ein, du Lombarde.
5: Stinkefuß.
4: Hundsfottdreckiger.
5: Kleine dicke Magd.
4: Ich schmeiß dich in den Brei.
6: Aber Schluss mit dem Mannsgeschwätz. Ich lass mir doch auf meiner Mühle nicht auf der Nase herumtanzen. Wir sind nicht hier, um zu streiten, sondern um zu urteilen. Verstanden? Verstanden?
5: Jawohl. Was eine Wunde. Glatt wie Eisen und weiß wie Schwan. Hast du nicht geschaut in deinem Leben so eine Bogen? Komm schon. Komm, schau um dieses Papier, dieses strahlende weißes Wunder.
3: Oh, sowas habe ich ja noch nie gesehen. Was für ein leuchtendes, klares Weiß.
4: Wie dicht der Bogen ist, Meister. Seht nun, wenn man ihn gegen das Licht hält, dringt kaum etwas hindurch. Sind kaum die Fasern zu erkennen.
3: Ja, der Frost. Es muss der Frost sein, den die Pulpe bekommen hat. Wer hätte das gedacht?
0: Da liegt er richtig, der Meister Türmann.
6: Ja, wer hätte das gedacht? Habt ihr beide das gewusst?
1: Wir nicht. Die Mühle hat's gewusst und hat es uns verraten.
7: Das Geheimnis der Hadermühle. Dabei haben wir doch geschworen, ihre Geheimnisse niemals preiszugeben.
1: Die Mühle hat sie ja selbst verraten. Und hat sie euch auch den Schwur geschworen, Frau Stromer?
6: Ihr habt es nicht verraten, vielmehr gelüftet. Und das wird der Hadermühl noch viel Ruhm und Geld einbringen. Hier mein Urteil. Für diese Entdeckung erhält der Kunz einen Goldgulden.
4: So viel. Bekommt einen Goldgulden.
6: Und du, Johanna, hast einen Wunsch frei.
1: Meinen größten Wunsch könnt ihr mir leider nicht erfüllen. Aber ich möchte nicht nur lernen, wie Papier geschöpft wird, sondern auch, was auf ihm geschrieben steht. Würdet ihr mich das Lesen und das Schreiben lehren?
6: Ein kluger Wunsch. Und wo wir beim Schreiben sind, in die Chroniken dieser Mühle soll die Methode, so ein strahlend weiß Papier zu schöpfen, mit deinem Namen verbunden werden, Kunz. Künftig soll es Kunzen heißen.
5: Kunzen.
6: Wenn wir die Pulpe vor dem Schöpfen über Nacht dem Frost aussetzen.
5: Kunzen.
6: Ja, Kunzen, Franziskus, Kunzen.
1: Besser Kunzen als Schunzen. Und jeder Kunz braucht eine Künzin. Und jede Schwester einen Bruder.
4: Lombarde!
6: Ruhe hier mit dem Mannsgeschwätz.
4: Er hat eine Goldgulden. Ja,
3: behält er auch.
4: Er ist schon ein guter Junge.
3: Wirklich.
4: Ist aber ein Saub. Komm her, Lombarde, lass dich umarmen.
5: Ja, komm her.
8: Das war Das Geheimnis der Hadermühle.

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0: heute haben wir nochmal eine schöne Rosenkeller-Radio-Sendung mit DJ Christine und DJ B-Mais, der gerade eben reingelaufen ist. Da kommt er noch gleich dazu. Na gut, dann ist meine ganze Solo-Mission erstmal ausgesetzt worden. Aber erstmal herzlich willkommen zum Rosenkeller-Radio. Heute machen wir schöne Mucke, wir machen schöne Vibes und wir machen ein bisschen Werbung für die Rosenkeller e.V. in Jena. Und die kommende Veranstaltungen für den nächsten Monat. Da haben wir diesen Monat richtig viel los tatsächlich. Wir haben uns wirklich gefreut, dass wir uns dem Programm angeschaut haben und überlegt haben, was wir alles so Lustiges spielen können. Und das allererste geht schon heute los. Das ist der Sozialwissenschaften-Party heute. Das ist Connect. Party zum Semesterstart der sozialen Arbeit. Genau, also heute 8. Oktober. Es geht um 22 Uhr los bis um 4 in Rosenkeller Jena natürlich. Da gibt es zwei Floors. Einerseits Techno und Trance und den zweiten Floor dann Hip-Hop und Charts. Ich habe heute mal die Verantwortung bekommen für Techno/Trance, was ich nie sonst bekomme von dem DJ B-Mais, der hier neben mir gerade sitzt. Und dementsprechend habe ich dann irgendwas ausgesucht, was eigentlich zum Thema passen sollte, aber mal schauen. Also wenn man ein großer Fan ist davon, bitte, es tut mir leid, aber ich habe mein Bestes getan.
1: Hallo, hallo, ist das an? Ja, kann man mich hören? Hallo, ich bin auch da. Jetzt B-Mais. Hi.
0: Machen wir auf, Junge.
1: Willkommen im Rosenkeller Radio.
0: Rosenkeller. Genau. Also das erste Lied, was wir heute, zweite Lied, erstmal kam Jelly Legs. Das zweite Lied, was wir heute anhören, ist Adagio for Strings von Tiesto. Das ist ein Trance-Remix, eigentlich, ich glaube, aus 2005 oder so. Also relativ älter, aber auch unter einer der besten laut Internet. Und das ist eigentlich ein Remix von natürlich den Adagio for Strings von Samuel Barber. Das ist auch sehr bekannt. Das wurde auch zu mehreren Beerdigungen tatsächlich gespielt, sehr bekannte Beerdigungen, zum Beispiel John F. Kennedy oder Roosevelt. Und genau, ich bin ein bisschen klassischer Musik-Nerd und dementsprechend habe ich das mitgebracht. Und genau, das sind ein paar lustige Geschichten dazu. Aber ich glaube, die Musik spricht eigentlich für sich selbst. Erstmal viel Spaß mit ein bisschen Trance-Disco-Rave-Spaß, Junge.

0: Duft, duft.
1: Jo, willkommen im Rosenkeller Radio.
0: Rosenkeller.
1: Ja, Crystal.
0: Das war geil.
1: Das war ein crazy Start.
0: Genau, also das war Adagio for Strings, die Version von Tiesto und nicht die 38er Version, deutsche Sprache, schwere Sprache. Genau, also falls das euch richtig Bock gegeben habt, dann mal ein bisschen Raven zu gehen, könnt ihr direkt im Anschluss nach dieser Rosenkeller-Radio-Sendung zum Rosenkeller rennen. Die Party geht gerade dann los. Und genau, da könnt ihr euch auf zwei Floors über die geile musikalische Angebot bestaunen, ein bisschen Boogie-Woogie machen. Ist wie gesagt insbesondere für die Erstis der sozialen Arbeit, aber alle, die Bock haben, sind auch herzlich eingeladen.
1: Saufen.
0: Morgens, mittags, abends. In diesem Fall abends. Und vielleicht ein bisschen morgens mal schauen. Genau. Und da wir nicht wussten, wann DJ B-Meister dazukommt, bin ich auch für den nächsten Block verantwortlich, beziehungsweise habe noch was mitgebracht. Am 9. Oktober, das ist morgen, haben wir einen lustigen Konzertspaß. Das ist eine Album-Release-Party von The Absence of Corners. Das ist eine Jena-Band, eine alternative Rockband aus Jena.
1: Von Ecken.
0: Also ein Kreis sozusagen.
1: Ja.
0: Also ich finde das sehr spannend, dass noch Record-Release-Partys gemacht werden tatsächlich. Ich glaube, ich war noch nie bei so einem Ding. Warst du schon mal bei einer Record-Release-Party?
1: Ich glaube schon. Sehr öfter mal im Rosenkeller. Kann man ab und zu mal vorbeikommen und mal immer gucken, welche Band da gerade einen Release hat. Dann wird das einfach Release-Party genannt. Aber im Prinzip ist es ein Konzert.
0: Ja.
1: Mit Aftershow. Aber da komme ich dann ins Spiel.
0: Ja, und da kommen wir ins Spiel. Genau, also da werden wir dann, wie gesagt, The Absence of Corners anhören. Alternative Rockband aus Jena. Es steht hier, ihr Handwerk versteht, es besteht ein bisschen so aus Punk, Pop, Soul, Grunge und Metal. Und das wird durch Kusum unterstützt. Kusum ist eine fünfköpfige Band aus Erfurt und Weimar. Zu Kusum habe ich leider keine Musik auf unsere Musikanbieter gefunden. Das heißt, ihr müsst einfach mal vorbeikommen und das anzuhören, diese coole alternative Metal. Aber für Absence of Corners habe ich auf jeden Fall was gefunden. Und zwar spiele ich der neueste Single BBB. Und das werdet ihr genießen. Or else. So, viel Spaß.

0: Yeah, das waren
1: The Absence of Corners. Mit ihrem neuen Smash-Hit BBB. Und genau, falls ihr darauf Bock habt, am Ende gibt es ein bisschen geiles Boogie-Woogie im Konzert, Veranstaltung. Kommt gerne vorbei. Das ist dann morgen. Vorverkauf kostet, warte, ich habe es jetzt nicht vor mir. Natürlich, ich fange meine Sätze an, ohne die beenden zu können. Also die Doors öffnen um 18.30 Uhr. Das heißt, das Konzert geht 19.30 Uhr los und die Tickets sind 15 Euro pro Person.
0: So sieht aus.
1: Jawohl.
0: Danach, jetzt übernehme ich.
1: Gleich im selben Tag. Was geht denn danach?
0: Sie übertakt hier die Control. Übrigens seid ihr im Rosenkeller Radio unterwegs und die Senderverantwortung liegt bei Selbigen. Herzlich willkommen. Es gibt eine weitere Veranstaltung direkt nach dem Absence of Corners Release. Und zwar öffnen die Pforten im Rosenkeller zum Underground Bang. Und zwar ist da der Disc-Jockey Dwayne Campbell. Und es wird Rock und Metal durchgespielt. Start ist dann 23 Uhr. Und wenn ihr noch nicht quasi zu Absence of Corners da wart, dann habt ihr da nochmal 10 Euro Eintritt. Ansonsten, ja, habe ich euch hier zwei geile Lieder mitgebracht. Meiner Meinung nach sehr geile Lieder.
1: Du bist geil.
0: Sind zwei meiner Lieblingssongs. Wir hören als erstes Canyon von Deathchant und als zweites habe ich mitgebreakt von Viking Skull Black and Sunrise. Und ich wünsche euch erstmal viel Spaß mit diesen geilen, fetten Paketen. Dreht die Lautsprecher hoch und wir hören uns gleich wieder zum Rosenkeller Radio.
1: Los geht's!

Metal-Leute. Hier ist das Rosenkeller-Radio mit Chris Diesel und B-Mais. Ihr habt gerade zwei geile Songs gehört. Das letzte war Viking Skull, Black and Sunrise und davor lief von Deathchant Canyon. Jetzt habe ich noch was Schönes für euch, für alle, die vielleicht nicht so Rock-Metal-Fans sind, aber so ein bisschen in die ähnliche Richtung gehen möchten. Da ist noch ein Indie-Rock-Konzert am 10.10., das ist der Samstag diese Woche. Da spielen The Raccoons. Begleitet werden die und ihr Indie-Rock von einem Indie-Elektro, und zwar The World Domination, soweit ich weiß aus Berlin, und Indie-Punk, süffig und solide. Ja, süffig und solide habe ich leider nichts dazu gefunden, nirgendwo. Vielleicht war meine Recherche auch einfach schlecht, aber ja, die habe ich leider nicht mitgebracht. Aber aus Zeitgründen, wir müssen auch irgendwie kürzen, wir haben mich echt viel mitgebracht. Ja, ziehen wir uns erstmal The World Domination rein. Mhm. Wenn ihr aber da Bock habt auf das Konzert, 18 Uhr, regulärer Eintritt, wie gesagt, diesen Samstag. World Domination mit ihrem super Banger-Song Hungry Man. Und danach werdet ihr noch verwöhnt von den Raccoons mit dem Lied erstmal eine rauchen. Also erstmal viel Spaß damit und bis gleich zum Rosenkeller-Radio.

0: sogar ich habe Bock, eine zu rauchen. Jetzt.
1: Ja, das ist gerade mit ungefähr jeder 5 Kippen im Mund vor diesem Monitor die übelste Raucherkammer jetzt entstanden. Und dazu gibt es lecker Sterni-Bier. Prost. Ja, ihr seid im Rosenkeller-Radio. Rosenkeller. Die Senderverantwortung liegt bei selbigen. Selben. Wir haben euch jetzt noch eine ganze Reihe an anderen Programmen mitgebracht.
0: Ein breites Spektrum, sagt
1: Chris
0: man.
1: Tizzle, was hast du für uns?
0: Genau, also im Anschluss gibt es dann gleich an demselben Abend eine sehr andere Veranstaltung, nämlich Studi Night Clubbing. Und da gibt es einen speziellen Eintrittspreis für Studierende, Schülerinnen, Azubis und FSJler. Ein Nachweis muss aktuell sein. Aber es ist natürlich nicht nur für Studis und so, also kein Problem. Kommt rum zu feiern, wenn ihr Bock habt. Ihr seid alle, auch die im festen Arbeitsleben sind, seid ihr alle eingeladen.
2: Auch die alten Knacker dürfen rein, die sich hingeschleppt haben dann noch abends 22 Uhr oder wann ist Start?
0: 23 Uhr, das ist große Night Clubbing.
2: Keiner wird da weggeschickt.
0: Samstag. Und alle da gibt es schon wieder feiern. Disco auf 2 Floors. Auf die erste Floor in der Tonne gibt es Girly Pop von DJ Senf. Ne, Dijon Senf, Entschuldigung. Dijon Senf. Und in der Sitztonne gibt es Trance, Bounce und Techno von WFK und DJ Mausrasten. Da wir davor auch schon Trance gespielt haben und da ich ein Girly Pop Girl bin, habe ich natürlich nur Girly Pop mitgebracht. Und zwar erstmal den Sommerhit des Jahres Midnight Sun von Zara Larsson. Eine schöne Schwedin. Und als zweites von Bridget Mendler, Ready or Not. Und über Bridget Mendler könnte ich Ewigkeiten sprechen. Die Frau ist einfach ein Genie. Hat einfach diese Bob gelassen und ist dann halt, hat dann ihre PhD gemacht und ist jetzt Astronautin, aber Wissenschaftlerin und blablabla. Jedenfalls, also ist mir egal, wir spielen jetzt Musik, okay, viel Spaß.

0: bereit oder nicht.
1: Halt. Oder auch.
0: Oder doch. Genau, das war ein bisschen Girly Pop für euch. Ich hoffe, ihr hattet Spaß dabei. Ich hatte Spaß dabei, weil ich mag Girly Pop.
1: Also ich hatte auch Spaß und ich bin nicht mein Girl.
0: Jawohl. Du bist der größte Girl.
1: Yo.
0: Girlfriend.
1: Okay. Was war das für ein Sound?
0: Das weiß ich nicht. Es tut mir leid.
1: Okay, ich höre einfach mal auf, ins Mikrofon reinzurülpsen. Von der anderen Seite.
0: Oh Gott. Wir haben alle unsere Zuhörer jetzt taub gemacht. ihr hört, ihr müsst trotzdem weiter zuhören. Okay. Genau. Das war auf jeden Fall dann Werbung für die Studi-Clubbing. Das ist dann am 10. Oktober. Kommt gern vorbei. Habt mal Spaß. Studi-Preis ist 5 Euro, sonst sind es 15 Euro. Und das wird Spaß machen, glaube ich. Vielleicht sehen wir uns sogar. Genau. Und dann am 13. Oktober gibt es was ganz anderes, nämlich den Deep Dive Kultur Jena. Das ist eine monatliche Veranstaltungsreihe. Steht hier die Musikschaffenden, Veranstaltenden und Kulturakteuren von dir das Wissen, rechtliche Orientierung, praxisnahe Tipps und inspirierende Impulse vermittelt. Genau, es gibt ja nicht so Frontalvorträgen, sondern so eher so mitmachen, mitgestalten und genau, der Thema dieses Mal ist Live-Kultur, zukunftsfähig gestalten bezüglich auf Clubszene und Nachhaltigkeit. Der Live-Com und Bunte Stiftung Live-Kultur ist zu Gast dabei. Das heißt, es wird sehr spannend sein, falls ihr dann diejenigen seid, die halt Live-Musik macht oder allgemein einfach für MusikerInnen in Jena. Ist das eine sehr bereichernde Veranstaltung, habe ich ja gehört. Und da seid ihr herzlich eingeladen, am 13. Oktober mitzukommen. Als Musik dafür habe ich einen Liederwunsch von einer meiner Bandmitglieder mitgebracht und das ist passend zum Thema, weil wir auch Musik machen.
1: Das haben Bands oft an sich.
0: Genau, also wir haben Smile und Burn von I'll Burn the Rabbit Hole von Smile und Burn und das ist ein Banger und wir hören das jetzt an.
1: Viel Spaß damit.
0: Viel Spaß.
1: Im Rosenkeller.

0: wow, wow, wow. Nicer Song. Was haben wir da angehört?
1: Nicer Song.
0: Christian, ich höre noch Musik im Hintergrund. Was ist das?
1: Weißt du, wo noch geht?
0: Achso.
1: Jetzt.
0: Es sah so zu Ende aus.
1: Ich dachte.
0: Ich habe also, einfach angefangen.
1: Hat sich aber nicht zu Ende angehört.
0: Oh, ach, wenn ich lache. Ah, okay, ich muss schlechte Laune haben, sonst kracht mein Mikrofon.
1: Du darfst nicht lachen, Lachverbot. Das war Smile und Burn. Ach nee, Entschuldigung. Das war I'll Burn the Rabbit Hole von Smile und Burn. Und das würde vom lieben Christian gewünscht. Liebe Grüße an Christian.
0: Liebe Grüße an Christian. Brr, brr, brr. Von der famous Band
1: Red Sox.
0: Oh yeah.
1: Oh yeah.
0: Wir haben
1: Remember Us.
0: Eine andere, viel weniger bedeutende Band als die Red Sox, mhm. Hier im Rosenkeller, auch am Start. Am 15.10. spielt La Tourbe, wenn ich es hoffentlich richtig ausspreche, zu ihrer Brutal Tour 2026 im Rosenkeller.
1: Rosenkeller.
0: Das ist Elektropunk. Und eigentlich, also so ein Genre, das kannte ich jetzt auch noch nicht so intensiv, hat mich auf jeden Fall wieder in meinem Horizont erweitert. Supported werden sie von Hazel, eine Rapperin, Künstlerin aus Jena tatsächlich. Ja. Gleich die schlechten Nachrichten vorneweg. Und zwar habe ich auch nichts zu Hazel leider finden können, beziehungsweise ich habe es finden können, aber ich konnte es nicht rechtzeitig hier noch runterladen auf völlig legale Wege, weil das ist alles hinter einer Paywall auf Soundcloud.
1: Soundcloud.
0: Das ist schlecht. Deshalb hören wir erstmal nur La Tourbe und dann geht's weiter mit den nächsten Veranstaltungen. Wenn ihr Bock habt auf La Tourbe und ihre Brutal Tour 2026 und auf Hazel, dann 19.30 am 15.10. sind die Doors geöffnet. Start ist dann 20 Uhr, 15 Euro ermäßigt und sonst regulär 18 Euro. Erstmal viel Spaß mit La Tourbe.
1: Mit La Tourbe.
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2: Sicher wäre ein freier Samstag für viele ein schönes Geschenk, aber für viele auch ein Fluch. 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

0: das war La Tourb. Und ein bisschen erst verstörend und dann richtig cool geworden. Also, wer da Bock drauf hat, kommt zum Konzert in den Rosenkeller am 15.10. So sieht's aus. Zur Brutal Tour 2026, supported by Hazel. Ich würde jetzt hier gleich mal. Achso, das Lead-Song, ja, das hieß In the Meantime. Hat man vielleicht ab und zu mal gehört. Ja, In the Meantime von La Tourb. Jetzt würde ich eigentlich meine reizende Assistentin Tris Dizzle abgeben, die das nächste Angebot im Rosenkeller für uns hier vorbereitet hat.
1: Yay, ich bin die reizende Assistentin. Und die nächste Veranstaltung ist am 16. Oktober, gleich am nächsten Tag. Das ist eine Veranstaltung namens Fuchsteufelswild Volume 1. Das wird von Kostja presented. Es steht hier, am 16.10. geht es ab. Nach mehreren erfolgreichen Veranstaltungen kooperiert Kostja mal wieder mit dem Rosenkeller Jena und veranstaltet die erste Party seiner neuen Reihe Fuchsteufelswild. Mit dabei und auf zwei Stages verteilt sind Knolle, Paartherapie, Abukalle, Fips und Schachmatti und Hallis und Pauli, das sind alles DJs oder Live-Musiker. Und die sorgen für eine aufregende Mischung aus Trance, Speedhouse, Bounce und Groove. Da könnt ihr 22.30 vorbeischauen. Der startet um 23 Uhr und Eintritt ist 12 Euro Abendkasse. Und da ich mich nicht so gut mit dem Genre auskenne, habe ich einfach auf ein Comforting Lied zurückgegriffen und die Bounce-Version davon, das hier ist Breaking Dishes von Ellie Oaks.
0: Alright, alright. Viel Spaß.
1: Ursprünglich bei Rihanna. Ja.
0: Übrigens, ein Freitag müsste das sein. 16.10. Freitag.
1: Freitag.
0: Ja, das Rosenkernradio, die Senderverantwortung liegt bei selbigen.
1: Viel Spaß.

0: Yeah, Breaking Dishes, ursprünglich von Rihanna. Und jetzt diesmal remixed für Bounce bei Ellie Oaks. Und das macht ein bisschen Bock.
1: Ein bisschen cool. Ein bisschen Lust auf mehr.
0: Ein bisschen Lust
1: auf. Das war der 16.10.
0: Das ist die 16.10. Kommt mal gern vorbei. Da könnt ihr solche Lieder anhören. Wie gesagt, eine Mischung aus Trance, Speedhouse, Bounce und Groove.
1: Was ich euch dann jetzt hier noch anzubieten habe, ist einen Tag später.
0: Oh yeah.
1: Am 17.10. im Rosenkeller. Das ist demzufolge der Samstag. Da könnt ihr gerne mal zum Kneipenquiz vorbeikommen. Da ist noch nicht alles vollständig geplant, aber ein paar Sachen sind safe, und zwar, dass es 17.30 Uhr losgeht und meistens bis 22 Uhr vonstatten geht.
0: Und Kneipenquiz ist geil.
1: Kneipenquiz ist eigentlich eine lustige Sache. Wenn ihr Bock habt, ein bisschen rumzurätseln, mit eurer Gang da aufzuschlagen, das sind so immer Teams, soweit ich weiß, und da kann man sich dann battlen, wer am meisten Nischenwissen hat.
0: Und
1: danach, nach dem Kneipenquiz, ist Rose Nightclubbing angesagt. 17.10. und zwar ab 23 Uhr dann 12 Euro Eintritt, ermäßigt 8. Auf dem First Floor werdet ihr versorgt mit Pop aus den Nuller und 2010ern.
0: Nuller. Das
1: klingt jetzt schon so lange her. Ist es auch. Der Second Floor ist Drum and Bass und UK Garage. Da habe ich euch ja erstmal coole Lieder mitgebracht. Und
0: sehr
1: zwar.
0: Besser als Scheißlieder. Ich habe euch einen Dreck mitgebracht.
1: Crystal, wenn du mir den Laptop ein bisschen näher herschiebst, kann ich auch nochmal gucken, was ich eigentlich konkret jetzt als Lied ausgewählt hatte. Und zwar, Unwritten hieß es. Ich denke immer, Rain on Your Skin heißt das Lied, aber so heißt es nicht. Es ist Unwritten. Aber tatsächlich, ich kann nicht wirklich sagen, von wem es ist. Beddingfield.
0: Natasha Beddingfield.
1: Dankeschön. Du kannst es eh viel besser aussprechen als ich. Das ist der Song, der hier stellvertretend für die Nuller und 2010er stehen soll. Und danach habe ich Drum and Bass mitgebracht. Golden Hours von NCT.
0: NCT.
1: Und damit wünsche ich euch erstmal viel Spaß. Wir hören uns gleich wieder im Rosenkeller Radio.
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0: This is the hour for the Rosenkeller Radio. Das hört ihr gerade. Herzlich willkommen. Die Senderverantwortung liegt bei selbigen. Hier ist Paymice und Chris Chisel und wir hauen euch ein paar geile Songs auf die Ohren und bewerben die Rosenkeller Veranstaltungen. Das war gerade das Rose Night Clubbing am 17.10. Kommt vorbei, auf dem ersten Floor sind die Nuller und 2010er zugange. Mit Popmusik am zweiten Floor hört ihr Drum and Bass UK Garage ab 23 Uhr. Wenn ihr Bock habt, kommt vorbei. Wir haben gleich den nächsten Block am Start. Crystal hat ihn uns vorbereitet. 23.10., wenn mich nicht alles täuscht,
1: genau.
0: Ist da etwas.
1: Am 23.10. ist tatsächlich was sehr Spannendes, worauf ich mich sehr freue. Das ist die lange Nacht der Clubkultur in Jena. Das ist ein gemeinsames Projekt der lokalen Szene. Da haben wir 9 Veranstaltungsorte, alle mit unterschiedlichen Konzepten und Künstlerinnen und Perspektiven. Und da wollen wir dann noch Nachtkultur gemeinsam denken, nicht als einzelne Orte, sondern als Teil einer vielfältigen Szene, die sich gegenseitig ergänzt, verbindet und sichtbar macht. Also man muss einmal Ticket kaufen sozusagen und das öffnet die Türen zu allen teilnehmenden Veranstaltungsorten. Und da sind 9, unter anderem natürlich der Rosenkeller, was ein Bestes ist. Und dann auch Kuba, Casablanca, Café Wagner, Mikroclub macht bei, macht mit Spacements und so weiter. Das heißt, das wird eine ganz lustige Sache. Vorverkauf könnt ihr betreiben bei Ticks for Gigs. Da gibt es eine Bändchenausgabe dann und allen teilnehmenden Locations. Und in der Rosenkeller haben wir, also unser Beitrag dazu ist, ab 22 Uhr startet unsere Disco und die folgenden Genres werden dann vertreten sein. Auf der Tonne werden Queer und Girly Pop nochmal vorkommen mit Ooh Sparkly als DJ und an der Lange Bar werden wir Latin House und Reggaeton von DJ Dani und El Rio dann spielen. Also holt ihr mal auf jeden Fall was und geht mal den Clubszenen in Jena unterstützen.
0: Dancy, dancy all night long.
1: Dancy, dancy all night long.
0: Oder auch andere Sachen. Ihr müsst nicht unbedingt dancen. Wichtig ist nur, dass ihr sehr viel trinkt.
1: Und sehr viel Geld ausgibt.
0: Vor allem im Rosenkeller.
1: Vor allem in der Rose. Jedenfalls, genau. Also was ich mitgebracht habe, betrifft meistens die zweite Floor. Das ist dann den Reggaeton, weil ich ein Reggaeton-Fan selber bin. Und dementsprechend habe ich 2 Reggaeton Lieder mitgebracht. Zum einen La Plena von W Sound. Das ist dann ein kolumbianischer Künstler. Und auf die andere Seite der bekannte Rao Alejandro mit seinem Lied El Efecto. Viel Spaß wünsche ich euch dabei.
0: Viel Spaß. Spaß, Spaß.

0: Was war? Bisschen reggaetoncito.
1: Ay.
0: Reggaeton para la gente.
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0: Jawohl. Por favor. Spanisch C2. Wir haben. Wir hatten jetzt gerade La Plena von W Sound und El Efecto von Rau Alejandro. Und das war als kleine Werbung für die Rosenkeller-Teil der Lange Nacht der Clubkultur am 23. Oktober. Kommt vorbei und schaut mal rum.
1: Kommt vorbei, schickt euren Booty zum Rackathon.
0: Und da mache ich gleich weiter am nächsten Tag, weil es einfach die ganze Zeit Disco-Disco-Party-Party ist. Ihr hattet dann eine geile lange Nacht der Clubkultur. Egal, am nächsten Tag müsst ihr nochmal weitermachen.
1: Ja,
0: und zwar an den Samstags-Disco im Rosenkeller, jeden Samstag. Dieses Mal ist es dann eine Mischung aus All-Time-Favorites von DJ Winzer und Hip-Hop und Trap. Steht hier US, also scheinbar bestimmt US-amerikanisch. Von den DJ Lovesick und DJ December. Und die R ist sehr wichtig, das sind zwei R's. Und genau, das ist, was läuft denn an dem Tag? Es startet um 23 Uhr, Eintritt 12 Euro bzw. 8 Euro ermäßigt. Und da herrscht wie auch immer Ausweispflicht. Und dafür habe ich dann ein bisschen Hip-Hop, ein bisschen Rap, ein bisschen Trap mitgebracht. Schon meine crazy Jahren damals.
1: Yeah,
0: nehme ich gleich Post Malone. Der nicht so besonders hip-hopig ist, mit Wow und danach Kendrick Lamar mit seinem Smash-Hit Humble. Viel Spaß.
1: Viel Spaß im Rosenkeller Radio.
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0: Universität Jena im Rosenkeller.
1: Da wird das Fass komplett zerstochen. Ab 20.30 Uhr startet die Veranstaltung mit einer Begrüßung durch den Vizepräsidenten der Universität Jena. Und einige Vertreter der Stadt Jena sind auch am Start. Zum Beispiel das Studentenwerk Thüringen und der Rosenkeller e.V. selbst, selbstverständlich. Und da wird dann dieses Fass komplett leer getrunken. Es gibt nämlich Freibier. Ja, solange der Vorrat dann reicht, durch die Uni ausgeschenkt und dann beginnt die Disco. So sieht's aus. Freier Eintritt für Erstis. Ihr könnt euch da komplett aus dem Leben kippen und nochmal eure Studienwahl überdenken in der Nacht. Und das Ganze sonst für die restlichen Studenten 8 Euro, 12 Euro regulär. Ich habe passend zum Event ein Lied mitgebracht von den Streunern mit dem schönen Titel Schenk voll ein. Das wollen wir uns erstmal nun zu Gemüte führen. Viel Spaß damit. Da.

0: Juhu!
1: Prost!
0: Ich habe in der Zeit dieses Liedes gerade 3 Bier weggeext und mal gucken, wie lange ich hier noch sitzen kann.
2: Ich
0: das
2: bin dabei.
0: Waren die Streuner mit Schenk voll ein. Und ja, wenn ihr Bock habt auf die Party am Donnerstag, der 29.10. kommt vorbei und trinkt mal 1, 2 bis 10 Bier.
2: Und Schenk voll ein.
0: Am 30.10., das ist ein Tag später, das müsste dann ein Freitag sein, ist die nächste Veranstaltung im Rosenkeller. Übrigens heute das Rosenkeller-Radio und die Senderverantwortung liegt bei selbigen. Dort ist eine Veranstaltung mit dem schönen Titel A Night with the Red Velvets Show and After Halloween Party. Und ihr werdet es nicht glauben, jetzt alle, die unter 18 sind, die Ohren sofort schließen, wegdrehen und einen anderen Raum aufsuchen. Da ist eine Burlesque-Party im Rosenkeller. Als erstes, in Klammern fair, Klammer zu, führt dich die Showgruppe Red Velvets in die erotisch verruchte Welt des Burlesque. Kabarettistisch gruseliger Tanz, ganz im Stil der Jahreszeit, trifft auf laszives Hüllen fallen lassen. Und im Anschluss kannst du die angestaute Energie auf der Tanzfläche im Rosenkeller loswerden. Und dort werden dann die Künstlerinnen auch noch abdancen. So steht das

0: hier quasi in Kurzform geschrieben. Also wer da Lust drauf hat, kann ab 20 Uhr am Start sein, wenn ihr ein Ticket schon habt, weil die Red Velvets sind bereits ausverkauft, wie ich gerade sehe. Wow, das ging schnell, heftig. Das ist natürlich eine tolle Nachricht. Ja, die Aftershow, da könnt ihr noch quasi Tickets erwerben, beziehungsweise abends dann vorbeikommen, wenn noch nicht alles ausgebucht sein sollte, ausverkauft sein sollte. Ab 23 Uhr dann die Aftershow-Party. Dafür gibt es scheinbar noch Tickets. Es ist ein Queer-Pop-Dance-Floor. Okay. Ich habe natürlich gar keine Ahnung von Burlesque Musik. Deshalb habe ich einfach mal mitgebracht, was ich an diesem Abend erwarten würde, was dann kommt. Und das ist einmal Heat of Night von Sandra und danach von den Kings of Leon, The Sex is on Fire. Das ziehen wir uns erstmal rein. Ich hoffe, mein Mikrofon hört auf, ständig hier zu explodieren und zu knacken. Und dann erstmal viel Spaß damit. Und wir hören uns gleich im Rosenkeller Radio.
1: Oh yeah.

0: Oh yeah.
1: Das Sex is on Fire.
0: War das Sex is on Fire von den Kings of Leon. Und davor Sandra mit The Heat of the Night. Kommt vorbei zum Rosenkeller, zur Burlesque Party, beziehungsweise zur Aftershow Party von der Burlesque Party. Und gönnt euch einen coolen, heißen Abend. Danach geht's gleich weiter, einen Tag später. Das müsste dann der Samstag sein.
1: Jawohl, den 21. Oktober. Ach, 21. 31. Entschuldigung. Am 31. Oktober geht's los mit was ganz anderes, nämlich eine Comedy-Veranstaltung. Das ist der 5 Jahre Provinz-Comedy-Geburtstagsshow. Die große Geburtstagsshow steht hier. Sorry, ich habe vergessen zu sagen, dass es groß sein wird. Genau, da steht hier, Provinz Comedy feiert seinen 5. Geburtstag im Mosenkeller. Thüringens erste Open Mic für Stand-Up Comedy. Das wurde dann in 2021 in Jena gegründet von Janka Patisanka. Genau, und da wird es dann halt ein paar lustige Leute geben. Fede aus Hamburg. Das ist unsere unglaubliche Gästin, verstehe ich, ja. Powerfrau mit Akkordeon und ist ein echtes Unikat. Da wird es ganz lustig sein an diesem Abend. Und ihr könnt auf jeden Fall mal vorbeischauen, eure Tickets sichern für einen unvergesslichen Abend. Und das geht dann um 18.30 Uhr los, beziehungsweise Einlass ist 18.30 Uhr und Beginn ist 19 Uhr. Tickets sind 15 Euro plus Vorverkaufsgebühr und für diesen lustigen Abend habe ich dann ein paar lustige Lieder mitgebracht, nämlich den Klassiker Stacey's Mom von Fountains of Wayne. Da habe ich richtig gelacht, dass ich das erste Mal gehört habe. Und danach ein Steel Panther Lied, das einzige Lied, was ich finden konnte, was nicht expliziter Text hatte.
0: Ja, so ups. Ich muss aufhören, dieses Mikrofon reinzubringen.
1: Ich glaube, da war ich es tatsächlich.
0: Oh, wer weiß, wer weiß.
1: Mal schauen, also, es wird schwierig, bei einer Comedy-Veranstaltung nicht zu lachen. Hoffentlich sind deren Mikrofone ein bisschen besser als unsere.
0: Ja, das was, ich glaube, wir haben die einfach falsch eingestellt. Diese Regler sind alle sehr weit oben, aber ich habe Angst, hier irgendwas anzufassen.
1: Ja, wir touchen nichts und ihr hört einfach weiter. Wir hören erstmal Stacey's Mom von Fountains of Wayne.
0: Im Rosenkeller.

0: Sascha.
1: Wow. What a funny song. Ziemlich lustig. Also ich habe gelacht, ich fand's cool. Was hast du dir dabei gedacht? An wen musstest du denken?
0: An mich selbst ein bisschen. Well. Nicht zu sagen, dass ich besonders hübsch bin. Also.
1: Doch, aber, ausgesprochen. Aber, sobald du anfängst zu reden,
0: das ist war's.
1: Unaushaltbar. Deshalb bist du ja auch beim Radio. Ihr seid auch beim Radio vom Rosenkeller. Dieselbe Verantwortung liegt bei selbigen. Und Chris Dizzle, du hast, glaube ich, noch gleich das nächste Paket mitgebracht. Am 31.10. Da wird ja im Rosenkeller Halloween gefeiert. Also obwohl da eigentlich Reformationstag ist. Das wird man hier mal in Thüringen und Sachsen nochmal betonen, wobei ich glaube, es ist nur in Sachsen Feiertag. Aber auch zu Recht, denn wer sich mit Geschichte beschäftigt und bla bla bla bla.
0: Du kleine Little Sachser. Sexy Sachsen. Genau, also da ist dann gleich Halloween an demselben Tag. Also erstmal lachen und dann ein bisschen sich gruseln lachen. Ihr könnt auch dazwischen, ich weiß nicht, was macht man an einem Reformationstag? Betet man?
1: Das ist eigentlich ein Tag
0: man zur Ruhe und
1: Einkehr. Nein, aber
0: für Martin Luther.
1: Hast du was ganz falsch verstanden? Diese verrückten Südafrikaner denken, dass ständig irgendwas immer mit Tod und Verderben zu tun muss. Nein. Aber ja, komm mal wieder bitte zu deinem englischsprachigen Fest, was hier bei uns in Deutschland rein importiert wurde.
0: Halloween,
1: Junge. Halloween.
0: Halloween, genau. Also die Night's Clubbing Kostüm wird an diesem Samstag abgelegt und ein gruseliges Gewand wird das dafür angeschlüpft. Da haben wir eine schöne Halloween-Feier im Rosenkeller. Das war mein erstes Dienst aller Zeiten. Wow. In der Rose waren im Halloween und das war sehr überfordernd und alle waren sehr schön angezogen und ich erwarte genau das Gleiche von euch dieses Jahr. Und genau, da gibt es dann wieder zwei Floors an der Tonne. Von N-Holic gibt es New Hits meets Oldtime Classics und auf die anderen Floor gibt es dann, den Käfig-Floor steht hier, gibt es House Techno Trance von Heizo Rosa Schwarz, M1 und Femphonic DJ, also der Vogelgezwitscher-Crew. Das heißt, es wird ganz lustig. Kommt mal vorbei, zieht was Lustiges an und feiert mal was mit Halloween. Und dafür habe ich ein paar gruselige Lieder mitgebracht.
1: Schrecklich schlecht, oder?
0: Beides, nee. Ich habe Dance Macabre von Ghost mitgebracht. Und dann, wenn noch Zeit ist, dann Abracadabra von Lady Gaga. Jawohl.
1: Lady Gaga. Ihr hört das Rosenkeller Radio. Und Mats ab. Let's go.

0: Abracadabra, Hakuna Matata, whatever. Ihr seid hier beim Rosenkeller Radio. Und damit verabschieden wir uns auch. Chris Dizzle und Bim Meisel waren hier am Start für euch. Eine letzte Sache möchte ich noch bewerben. Am 4.11. ist Plattenauktion im Rosenkeller. Da kann man bis zu 3 Platten versteigern, also mitbringen und versteigern. Wenn du keine Platte mitbringst, dann musst du 1 € Kulturbeitrag bezahlen. Alle Platten starten bei einem Gebot von 50 Cent und sollte deine Platte niemand ersteigern, dann wird sie unspielbar gemacht und umfunktioniert. Top oder Flop. Soweit ich weiß, wird dann eine Schüssel daraus gemacht. mal schauen. Näheres dann an dem Tag. Das ist der 4.11. Einlass 19 Uhr, Start 20 Uhr. Da habe ich jetzt noch zum Outfaden mitgebracht von Hancock. Wie heißt der? Hendrik Hancock?
1: Herbie Hancock.
0: Herbie Hancock. Rocket. Das muss für die Scratcher-Szene der Start der Scratcherei gewesen sein. Da wünsche ich euch viel Spaß dabei.
1: Danke fürs Zuhören auf jeden Fall.
0: Ihr habt das Rosenkeller-Radio gehört. Senderverantwortung liegt bei selbigen. Viel Spaß mit Herbie Hancock.
1: Und bis zum nächsten Mal.
0: In seinem Namen ist Hen und Cock. That's super funny. Bye.

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0: Hör sie dir an, rief der Herr zum Teufel. 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